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1: Ich bin Ursula Winkler. In der Ukraine und in Russland läuft inzwischen die Zeit, in der eine von US-Präsident Trump vermittelte dreitägige Waffenruhe greifen soll. Dabei war nicht sofort klar, ob die Kampfhandlungen tatsächlich bereits eingestellt wurden. Trump hatte die Waffenruhe und einen Gefangenenaustausch unerwartet und sehr knapp vorher angekündigt. In Moskau ist heute die traditionelle Militärparade zum Tag des Sieges der Sowjetunion über Hitler-Deutschland geplant. In der Pflegeversicherung droht in den kommenden 2 Jahren eine Finanzlücke von mehr als 22,5 Milliarden Euro. Das geht aus Äußerungen von Bundesgesundheitsministerin Wacken in der Rheinischen Post hervor. Bis Mitte des Monats will sie deshalb Vorschläge für eine Pflegereform vorlegen.
2: Dass die Menschen immer älter werden, ist nur ein Grund dafür, dass die Pflegekassen am Stock gehen. Hauptursache dürfte sein, dass vor fast 10 Jahren die Pflegestufen umgestellt worden sind. Leistungen gibt es seitdem häufiger und früher. Laut Ministerin Wacken hat sich die Zahl der Menschen, die als pflegebedürftig eingestuft werden, seitdem verdoppelt. Es werden auch Gruppen erfasst, von denen das damals niemand gedacht habe, etwa viele Kinder und Jugendliche mit ADHS. Um die Finanznot der Kassen zu lindern, werden vermutlich Leistungen gekürzt oder gestrichen. Thomas Bremser, Nachrichtenredaktion.
1: Der Bundesrat hat den Weg für Public Viewing Events während der anstehenden Fußball-Weltmeisterschaft freigemacht. Damit werden öffentliche Übertragungen von WM-Spielen auch nach 22 Uhr möglich.
3: Warme Sommernächte und gemeinsam Fußball schauen. Genau das dürfte bei der WM jetzt vielerorts möglich bleiben. Denn gerade bei diesem Turnier laufen viele Spiele mitten in der Nacht hier bei uns in Deutschland. Die Behörden vor Ort dürfen Public Viewings deshalb auch nach 22 Uhr erlauben, sollen dabei aber weiter auf den Lärmschutz achten. Heißt, Fußballstimmung ja, aber die Nachbarn sollen trotzdem nicht gestört werden. Die Vorrundenspiele der deutschen Mannschaft sind um 19 bzw. 22 Uhr. Zoe Tassovali, Nachrichtenredaktion.
1: Zum Fußball. Borussia Dortmund hat sich am Abend vorzeitig die Vizemeisterschaft in der Bundesliga gesichert. Der BVB gewann zu Hause mit 3:2 gegen Eintracht Frankfurt. Die Hessen müssen um die Qualifikation für den Europacup fürchten.
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1: Ich bin Ursula Winkler. In der Ukraine und in Russland läuft inzwischen die Zeit, in der eine von US-Präsident Trump vermittelte dreitägige Waffenruhe greifen soll. Dabei war nicht sofort klar, ob die Kampfhandlungen tatsächlich bereits eingestellt wurden. Trump hatte die Waffenruhe und einen Gefangenenaustausch unerwartet und sehr knapp vorher angekündigt.
2: Trump hatte die Präsidenten der Ukraine und Russlands, Zelensky und Putin, jeweils persönlich um die Waffenruhe gebeten. Er sei sehr froh, dass sie zugestimmt hätten, schrieb Trump. Hoffentlich sei dies der Anfang vom Ende eines sehr langen und tödlichen Krieges. Die Verhandlungen für ein endgültiges Kriegsende gingen weiter. Jeden Tag käme man näher ans Ziel, meinte Trump. Tatsächlich aber waren die Verhandlungen zuletzt in Stocken geraten. Tina Eck, USA.
1: Nach dem vorläufigen Aus der Entlastungsprämie durch den Bundesrat hält Finanzminister Klingbeil an Finanzhilfen für die Bürger fest. Man werde mit den Bundesländern weiter im Gespräch bleiben, sagte er bei einem Besuch in Kanada. Die Länderkammer hatte die geplante steuerfreie Beschäftigtenprämie von 1.000 Euro gestoppt.
3: Wir haben als Bundesregierung für diese Entlastungsprämie geworben und wir sind uns auch einig, dass wir etwas für die Menschen machen wollen. Und dieser Weg wird weitergehen. Nochmal, die Hand ist ausgestreckt. Das Ziel muss doch sein, dass man sich da jetzt nicht im Klein-Klein zerlegt, sondern dass man jetzt schnell an die Bürgerinnen und Bürger ein Signal sendet. Wir wollen euch unterstützen mit den Ländern, mit den Arbeitgebern, mit den Gewerkschaften zusammen. Müssen Lösungen gefunden werden. Das steht für mich im Mittelpunkt.
1: Finanzminister Klingbeil. Bundesumweltminister Schneider bereitet ein Verbot von Einweg-E-Zigaretten vor. Er werde noch in diesem Jahr ein entsprechendes Gesetz vorlegen. Die Einweggeräte sollen dann in Deutschland nicht mehr verkauft werden dürfen. Schneider begründete das angestrebte Verbot mit der Gefahr von Bränden, die von den Einweg-E-Zigaretten ausgehen. Sie würden häufig einfach über den Hausmüll entsorgt und führten dann zu Bränden in den Müllentsorgungsanlagen. Nachfüllbare Geräte sollen von dem geplanten Verbot nicht betroffen sein. Zum Fußball. Borussia Dortmund hat sich am Abend vorzeitig die Vizemeisterschaft in der Bundesliga gesichert. Der BVB gewann zu Hause mit 3:2 gegen Eintracht Frankfurt. Die Hessen müssen um die Qualifikation für den Europacup fürchten.
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1: Ich bin Ursula Winkler. In der Ukraine und in Russland läuft inzwischen die Zeit, in der eine von US-Präsident Trump vermittelte dreitägige Waffenruhe greifen soll. Dabei war nicht sofort klar, ob die Kampfhandlungen tatsächlich bereits eingestellt wurden. Trump hatte die Waffenruhe und einen Gefangenenaustausch unerwartet und sehr knapp vorher angekündigt. In Moskau ist heute die traditionelle Militärparade zum Tag des Sieges der Sowjetunion über Hitler-Deutschland geplant. Nach dem überraschenden Nein des Bundesrats zur geplanten steuerfreien Entlastungsprämie will die Bundesregierung jetzt nach Lösungen suchen. Sie hält weiter an dem Plan fest, Beschäftigte wegen der hohen Energiepreise zusätzlich zu entlasten.
2: Die Bundesregierung bedauert das Nein des Bundesrats und will jetzt zusammen mit den Ländern nach einer Lösung suchen. Vor allem die SPD hält aber weiter an der Prämie fest und sagt, die 1.000 Euro wären für Millionen Beschäftigte ein wichtiges Zeichen gewesen. Das sieht auch der Sozialverband Deutschland so. Gerade bei den aktuell hohen Alltagskosten wie Mobilität oder Energie hätte das vielen Menschen wirklich geholfen, heißt es. Ob und wann die Prämie am Ende jetzt kommt, wird sich erst noch zeigen. Zoe Tassovali, Nachrichtenredaktion.
1: Das US-Verteidigungsministerium hat damit begonnen, neue Akten zu UFOs zu veröffentlichen. Es sei die erste Veröffentlichung bisher geheimer Akten zu nicht identifizierten anomalen Phänomenen. Das teilte das Pentagon in Washington mit.
3: Auf der Pentagon-UFO-Webseite sind nun rund 160 Dateien über außerirdische Phänomene für jedermann zugänglich. Es gibt viele Schwarz-Weiß-Aufnahmen von unbekannten Flugobjekten, viele davon auch schon ziemlich alt. Das amerikanische Volk solle sich selbst ein Bild davon machen, was man an nicht identifizierten Luftphänomenen, Flugobjekten und möglichem außerirdischen Leben über die Jahre gesammelt habe, erklärte Präsident Trump und wünschte viel Spaß dabei. Neben dem Pentagon sind auch die NASA, das FBI und verschiedene Geheimdienste an der UFO-Dokumentation beteiligt. Tina Eck, USA.
1: Zum Fußball. Borussia Dortmund hat sich am Abend vorzeitig die Vizemeisterschaft in der Bundesliga gesichert. Der BVB gewann zu Hause mit 3:2 gegen Eintracht Frankfurt. Die Hessen müssen nun um die Qualifikation für den Europacup fürchten.
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1: Ich bin Ursula Winkler. In der Ukraine und in Russland läuft inzwischen die Zeit, in der eine von US-Präsident Trump vermittelte dreitägige Waffenruhe greifen soll. Dabei war nicht sofort klar, ob die Kampfhandlungen tatsächlich bereits eingestellt wurden. Trump hatte die Waffenruhe und einen Gefangenenaustausch unerwartet und sehr knapp vorher angekündigt. In Moskau ist heute die traditionelle Militärparade zum Tag des Sieges der Sowjetunion über Hitler-Deutschland geplant. Die umstrittene Riester-Rente bekommt einen Nachfolger. Der Bundesrat hat neue Regeln für die staatlich geförderte private Altersvorsorge beschlossen. Ziel ist es, wieder mehr Menschen zum privaten Sparen für die Rente zu motivieren.
2: Neu ist vor allem, Sparer können künftig selbst entscheiden, wie viel Risiko sie eingehen wollen. Es gibt sichere Modelle mit vollständiger Garantie, aber auch Varianten mit weniger Absicherung und dafür höheren Renditechancen. Der Staat unterstützt das Ganze weiter mit Zuschüssen. Besonders Familien profitieren zusätzlich über Kinderzulagen. Auch Selbstständige können die staatlich geförderte Altersvorsorge nutzen. Hintergrund ist die Sorge, dass die gesetzliche Rente allein für viele Menschen später nicht mehr reichen wird. Zoe Tassovali, Nachrichtenredaktion.
1: Aus Protest gegen eine mögliche Rückkehr zur Wehrpflicht sind bundesweit Zehntausende Schülerinnen und Schüler auf die Straße gegangen. Unter dem Motto Schulstreik gegen die Wehrpflicht gab es in vielen Städten Demonstrationen. Die Bundeswehr hat derweil bereits erste Rekruten gewonnen, wie das Verteidigungsministerium mitteilte.
3: Seit Januar fragt die Bundeswehr 18-Jährige aktiv, ob sie Lust hätten auf einen Wehrdienst. Über 200.000 Briefe wurden schon verschickt. Junge Männer müssen antworten, Frauen können es freiwillig tun und das machen bislang nur sehr wenige. Die Quote liege bei nur rund 3%. Von den angeschriebenen Männern hätten etwa 86% den Fragebogen fristgerecht beantwortet. Diejenigen, die nicht reagieren, bekommen eine Erinnerung. Wer sich weiter nicht rührt, dem droht ein Bußgeld von 250 Euro. Thomas Bremser, Nachrichtenredaktion.
1: Zum Fußball. Borussia Dortmund hat sich am Abend vorzeitig die Vizemeisterschaft in der Bundesliga gesichert. Der BVB gewann zu Hause mit 3:2 gegen Eintracht Frankfurt. Die Hessen müssen um die Qualifikation für den Europacup fürchten.
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1: Ich bin Katrin Müller. In Russland und der Ukraine läuft inzwischen die Zeit, in der eine von US-Präsident Trump vermittelte dreitägige Waffenruhe greifen soll. Aber noch ist nicht klar, ob die Kampfhandlungen wirklich eingestellt wurden. Trump hatte die Waffenruhe und einen Gefangenenaustausch unerwartet und sehr knapp vorher angekündigt.
2: Trump hatte die Präsidenten der Ukraine und Russlands, Zelensky und Putin, jeweils persönlich um die Waffenruhe gebeten. Er sei sehr froh, dass sie zugestimmt hätten, schrieb Trump. Hoffentlich sei dies der Anfang vom Ende eines sehr langen und tödlichen Krieges. Die Verhandlungen für ein endgültiges Kriegsende gingen weiter. Jeden Tag käme man näher ans Ziel, meinte Trump. Tatsächlich aber waren die Verhandlungen zuletzt in Stocken geraten. Aus den USA, Tina Eck.
1: Das von einem Hunter-Virus-Ausbruch betroffene Kreuzfahrtschiff Hondius soll voraussichtlich morgen auf Teneriffa ankommen. Das teilte der Veranstalter mit. Die Planungen für die Ankunft inklusive Untersuchungen und Quarantäneprozeduren würden von verschiedenen Organisatoren verantwortet, darunter von der Weltgesundheitsorganisation. Der Betreiber erklärte, derzeit zeige niemand an Bord Symptome. Die WHO sprach von 6 bestätigten Hunter-Virus-Fällen und 2 Verdachtsfällen. 3 dieser 8 Personen sind gestorben. Wegen drohender Lücken in der Kerosinversorgung warnt die Arbeitsgemeinschaft Deutscher Verkehrsflughäfen vor möglichen Flugstreichungen und Preiserhöhungen. Hauptgeschäftsführer Ralf Beisel rechnete bei der Welt am Sonntag mit Streichungen, vor allem bei Low-Cost-Airlines und touristisch weniger bedeutsamen Zielen.
3: Aktuell schaffen es viel weniger Öltransporte durch die Straße von Hormuz. Die Kerosinpreise seien seit mehr als 2 Monaten doppelt so hoch wie vor dem Iran-Krieg, sagt Verbandschef Beisel. Er rechnet nicht damit, dass sie bald wieder sinken. Aber zu diesen Preisen rechnen sich viele Flüge für die Airlines nicht mehr. Der Verband geht davon aus, dass einige Ziele ganz gestrichen werden, andere seltener angeflogen werden und zu höheren Preisen. Im besten Fall bleiben in diesem Jahr die Passagierzahlen dem Verband nach gleich. Im schlimmsten Szenario müssen an den deutschen Airports Millionen Flüge gestrichen werden. Ursula Winkler, Nachrichtenredaktion.
1: Zum Fußball. Borussia Dortmund hat sich am Abend vorzeitig die Vizemeisterschaft in der Bundesliga gesichert. Der BVB gewann zu Hause mit 3:2 gegen Eintracht Frankfurt. Die Hessen müssen um die Qualifikation für den Europacup fürchten.
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1: Ich bin Katrin Müller. In Russland und der Ukraine läuft inzwischen die Zeit, in der eine von US-Präsident Trump vermittelte dreitägige Waffenruhe greifen soll. Aber noch ist nicht klar, ob die Kampfhandlungen wirklich eingestellt wurden. Russland feiert heute mit einer großen Militärparade auf dem Roten Platz in Moskau den Tag des Sieges der Sowjetunion über Hitler-Deutschland. Heute, am 9. Mai 1945, wurde in Russland die Kapitulation Nazi-Deutschlands bekannt. In Deutschland einen Tag vorher.
2: Die Militärparade in diesem Jahr ist anders als früher. Zwar marschieren wieder tausende Soldaten an Kreml-Chef Putin vorbei über den Roten Platz, Panzer und andere Militärfahrzeuge fehlen aber. Der Kreml begründete dies mit Terrorgefahr, gemeint sind ukrainische Drohnen. Doch es gibt noch einen Grund für das Fehlen. Die schweren Waffen haben sich im Krieg gegen die Ukraine nicht bewährt. Bei der Parade würden sie die Russen eher ärgern als mit Stolz erfüllen. Aus Moskau, André Balin.
1: Nach dem vorläufigen Aus der Entlastungsprämie durch den Bundesrat hält Bundesfinanzminister Klingbeil an Finanzhilfen für die Bürger fest. Man werde mit den Bundesländern weiter im Gespräch bleiben, sagte Klingbeil bei einem Besuch in Kanada.
3: Wir haben als Bundesregierung für diese Entlastungsprämie geworben und wir sind uns auch einig, dass wir etwas für die Menschen machen wollen. Und dieser Weg wird weitergehen. Nochmal, die Hand ist ausgestreckt. Das Ziel muss doch sein, dass man sich da jetzt nicht im Klein-Klein zerlegt, sondern dass man jetzt schnell an die Bürgerinnen und Bürger ein Signal sendet.
1: Gestern hatte die Länderkammer die vom Bund geplante steuerfreie Beschäftigtenprämie von 1.000 Euro gestoppt. Laut der Länder können sich viele Unternehmen die Prämie angesichts der schwierigen Wirtschaftslage nicht leisten. Und den Ländern und Kommunen würden dadurch Steuereinnahmen entgehen. Nach den dramatischen Szenen in einer Bank in Rheinland-Pfalz in Sinzig läuft die Fahndung nach dem Täter oder den Tätern auf Hochtouren. Die Ermittler gehen von mindestens einem Verdächtigen aus, der den Mitarbeiter einer Geldtransportfirma abgepasst und ihm einen Bargeldbehälter abgenommen haben soll. Er könnte auch einen Komplizen gehabt haben. Zum Fußball. Borussia Dortmund hat in der Bundesliga die Vizemeisterschaft eingefahren. Zum Auftakt des vorletzten Spieltags setzte sich der BVB mit 3:2 gegen Frankfurt durch. Damit ist den Borussen Rang 2 nicht mehr zu nehmen. Die Eintracht verpasst den Sprung auf Rang 7, der die Chance auf einen Platz im Europapokal bietet.
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1: Geschichte kann so skurril sein. Zwischen netten Wikingern und einem polyamorösen Ivan dem Schrecklichen. Komiker Stefan Danziger erzählt in seinem Programm Mittel und Wege von historischen Anekdoten, irren Fakten und seinem eigenen Leben. Stefan Danziger heute im Tag um 20 Uhr, Tickets ab 29 Euro. Eine Weltmusikerin wie Billie Eilish macht auch auf der großen Leinwand eine gute Figur, klar. Als sie auf ausverkaufte Welttournee ging, wurde sie dann auch noch von Starregisseur James Cameron begleitet. Rausgekommen ist dieser neue 3D-Konzertfilm Billie Eilish Hit Me Hard and Soft. Sorry.
2: It's gonna be loud.
3: Duh.
4: You told me you carried a lot of pain with you throughout the tour.
5: See the scrapes on my hands? That is from the fans.
2: Here I go.
1: Das Phänomen Billie Eilish gibt es heute im Astor um 19.50 Uhr zu sehen und natürlich zu hören. Tickets ab 19 Euro. Der Deister, eine grüne Idylle in der Region Hannover. Morgen wird die Wandersaison beim diesjährigen Deistertag eröffnet. In den 6 Kommunen im Deistergebiet gibt es den ganzen Tag Wander- und Radtouren, Besichtigungen, Live-Musik und Mitmachangebote für die ganze Familie. Der Deistertag im Grünen. Zum Entdecken, Lernen und Entspannen.
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2: Ich bin Katrin Müller. In Russland und der Ukraine läuft inzwischen die Zeit, in der eine von US-Präsident Trump vermittelte dreitägige Waffenruhe greifen soll. Aber noch ist nicht klar, ob die Kampfhandlungen wirklich eingestellt wurden. Trump hatte die Waffenruhe und einen Gefangenenaustausch unerwartet und sehr knapp vorher angekündigt.
3: Trump hatte die Präsidenten der Ukraine und Russlands, Zelensky und Putin, jeweils persönlich um die Waffenruhe gebeten. Er sei sehr froh, dass sie zugestimmt hätten, schrieb Trump. Hoffentlich sei dies der Anfang vom Ende eines sehr langen und tödlichen Krieges. Die Verhandlungen für ein endgültiges Kriegsende gingen weiter, jeden Tag käme man näher ans Ziel, meinte Trump. Tatsächlich aber waren die Verhandlungen zuletzt ins Stocken geraten. Aus den USA, Tina Eck.
2: Wegen drohender Lücken in der Kerosinversorgung warnt die Arbeitsgemeinschaft Deutscher Verkehrsflughäfen vor möglichen Flugstreichungen und Preiserhöhungen. Hauptgeschäftsführer Ralf Beisel rechnete bei der Welt am Sonntag mit Streichungen, vor allem bei Low-Cost-Airlines und touristisch weniger bedeutsamen Zielen.
4: Aktuell schaffen es viel weniger Öltransporte durch die Straße von Hormuz. Die Kerosinpreise seien seit mehr als 2 Monaten doppelt so hoch wie vor dem Iran-Krieg, sagt Verbandschef Beisel. Er rechnet nicht damit, dass sie bald wieder sinken. Aber zu diesen Preisen rechnen sich viele Flüge für die Airlines nicht mehr. Der Verband geht davon aus, dass einige Ziele ganz gestrichen werden, andere seltener angeflogen werden und zu höheren Preisen. Im besten Fall bleiben in diesem Jahr die Passagierzahlen dem Verband nach gleich. Im schlimmsten Szenario müssen an den deutschen Airports Millionen Flüge gestrichen werden. Ursula Winkler, Nachrichtenredaktion.
2: Nach den dramatischen Szenen in einer Bank in Rheinland-Pfalz in Sinzig läuft die Fahndung nach dem Täter oder den Tätern auf Hochtouren. Die Ermittler gehen von mindestens einem Verdächtigen aus, der den Mitarbeiter einer Geldtransportfirma abgepasst und ihm einen Bargeldbehälter abgenommen haben soll. Er könnte auch einen Komplizen gehabt haben. Zum Fußball. Borussia Dortmund hat sich am Abend vorzeitig die Vizemeisterschaft in der Bundesliga gesichert. Der BVB gewann zu Hause mit 3:2 gegen Eintracht Frankfurt. Die Hessen müssen um die Qualifikation für den Europacup fürchten.
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5: Ich sag's euch ganz ehrlich, ich bin ein bisschen enttäuscht, heute Morgen keine Sonne zu sehen. Hatte ich mich schon drauf gefreut. Immerhin mild ist es schon, mit zweistelligen Temperaturen. 10 Grad in der Wiedemark in Lehrte, 10 Grad in Hemmingen. Und wir hoffen jetzt einfach mal, dass die grauen Wolken später abziehen und dann doch noch Platz machen für ein bisschen blauen Himmel. Tatsächlich hat sich die Voraussage aber verschlechtert. Weniger Sonne heute am Samstag. 16 Grad bekommen wir in der Spitze. Morgen am Sonntag sieht's dann deutlich besser aus. Und 19 Grad ist der Höchstwert.
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5: Da wird fleißig gebaut dieses Wochenende. Einmal auf der B3 Messeschnellweg. Zwischen Weidetor und B65 Kreuz Seelhorst haben wir eine Wanderbaustelle bis heute Abend. Dann die A352 Hannover Nord Richtung Hannover West zwischen dem Dreieck Hannover Nord und Langenhagen-Kaltenweide ist immer noch gesperrt wegen einer Baustelle. Und die A2 Braunschweig Richtung Hannover zwischen Hemelerwald und Lehrte Ost auch eine Baustelle. Ist eben um 7:30 losgegangen, ist wahrscheinlich heute Mittag schon erledigt. Ich halte euch auf dem Laufenden. Wünsche euch eine gute und sichere Fahrt.
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5: Mit Marisa Port hier am Samstag. Schönen guten Morgen erstmal. Ja, ich fühle mich echt ein bisschen schlecht mittlerweile, dass ich da so klein geredet habe am Anfang und mich von der Fußballvergangenheit habe leiten lassen in meinem Urteil, dass das eh nichts wird mit der ersten Liga dieses Jahr. Zum Glück gibt es ja ganz, ganz viele 96-Fans unter euch, die jede Woche jetzt im Endspurt 100% Support liefern im Stadion und die heute in Bochum in Vielzahl auch mit am Start sind. Das vorletzte Spiel im Aufstiegskampf. Unser Thema gleich.

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0: Einen wunderschönen guten Morgen zusammen. Radio Hannover hier. Um 7:45 am Samstag. Aufstiegs-Showdown. Vorletzter Teil. Ist ja klar, wir wollen zurück in die erste Liga.
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0: Heute 33. vorletzter Spieltag. Hannover 96 hat noch alle Chancen, aber heute beim VfL Bochum muss dringend ein Sieg her. Sportkollege Till Ulich, die Laune im Team, die dürfte ja gut sein.
2: Tja, denn das Wochenende hätte für unsere Roten nicht besser beginnen können. Gestern Abend der SC Paderborn ja nur 2:2 gegen Karlsruhe. Bedeutet 96 zwar im Moment nur Tabellenvierter, kann aber mit einem Sieg heute in Bochum Platz 2 erobern und sich damit 2 Punkte von Paderborn absetzen und Elversberg, was er morgen in Düsseldorf spielt, mächtig unter Druck setzen. Also die Ausgangssituation gar nicht so verkehrt, findet auch Christian Tietz, der Coach.
3: Jetzt haben wir eine Situation, wo wir wissen, wenn wir gewinnen, haben wir erstmal die Chance zu springen und dann sehen wir weiter, was bis zum letzten Spieltag passiert. Aber es geht erstmal darum, dass die Ausgangsposition gut ist, aber wir natürlich selbst erstmal unseren nächsten Schritt dafür beitragen müssen, dass es weitergeht.
2: Angesprochen auf die Trainingswoche nach dem ja doch sehr ernüchternden 3:3 gegen Preußen Münster, gibt Tietz zu Protokoll. Im Team ist alles okay. Die Stimmung?
3: Gut, positiv, fokussiert, sehr klar in seinen Handlungen, haben gute Trainingstage hinter uns. Was wichtig ist, auch eine gute Atmosphäre im Team und auch eine Überzeugung und ein Wille und eine Bereitschaft, sich auf dieses Spiel so vorzubereiten, dass wir wissen, dass wir auswärts spielen gegen einen schwierigen Gegner, der im Umschaltspiel bei Standardsituationen mit der Geschwindigkeit seine Stärken hat im Stadion, wo auch eine richtige Atmosphäre herrschen will, was ausverkauft ist, wo wir dorthin fahren will, gleich für sich das Spiel auch zu entscheiden.
2: Personell sieht es bei 96 nicht ganz so doll aus. Hüseyin Çakhrun muss ja nach ausgekugelter Schulter operiert werden. Dazu fehlt mit Benedikt Pichler nicht ganz so doll aus. Hüseyin Çakhrun

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0: Der produziert auch einen Radiosong nach dem anderen. Michael Patrick Kelly habt ihr gerade gehört zum Start in den Samstag hier bei Radio Hannover. Und nachdem es gestern auf der A352 ordentlich gekracht hat, laufen da immer noch Bauarbeiten Hannover Nord Richtung Hannover West. Zwischen dem Dreieck Hannover Nord und Langenhagen-Kaltenweide ist immer noch gesperrt. Auf jeden Fall bis heute Nachmittag. Ich halte euch da auf dem Laufenden. Wünsche euch erstmal eine gute und sichere Fahrt natürlich. Einen schönen Start in diesen Samstag. Gleich mit Musik aus den 80ern. New Wave, die Thompson Twins. Gibt's mit Dr. Doktor und unserem Classic Hit um kurz vor 8:30 noch.
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1: Kurz nach 8:30.
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1: Gestern war es ja auch schon grauer als angesagt. Da wäre Sonne heute eine echte Wohltat. Bisher sehen wir die nicht. Immerhin mild ist es schon. Wir sind zweistellig unterwegs mit 10 Grad. Im Saalkamp in Hainholz, 10 Grad in Lahe, vielleicht bei euch. Und wir hoffen jetzt einfach mal, dass sich ein paar der grauen Wolken noch verziehen und dann auch Platz machen für blauen Himmel heute in Hannover. Aber tatsächlich hat sich die Vorhersage ein bisschen verschlechtert heute, nur so um die 2 bis 3 Sonnenstunden. Aber 16 Grad in der Spitze immerhin. Morgen am Sonntag sieht es dann wirklich besser aus. Da bekommen wir sogar 19 Grad maximal.
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1: Einige Baustellen am Wochenende, einmal auf der B3 Messeschnellweg zwischen Weidetor, der B65 und dem Kreuz Seelhorst. Aufpassende Wanderbaustelle von 8 Uhr, also um 8 Uhr ging es los, bis 18 Uhr heute Abend. Dann A352 Hannover Nord Richtung Hannover West zwischen dem Dreieck Hannover Nord und Langenhagen-Kaltenweide ist gestern bei einem Unfall anscheinend ein bisschen mehr kaputt gegangen. Hier wird auch gebaut, auf jeden Fall bis heute Nachmittag noch. Und die A2 Braunschweig Richtung Hannover zwischen Hemelerwald und Lehrte Ost gesperrt. Baustelle heute auf jeden Fall auch bis 14 Uhr. Ich wünsche euch eine gute und sichere Fahrt mit Radio Hannover um kurz nach 8:30 jetzt.

0: Ihr Lieben, ich werde alt. Es wird immer deutlicher. Radio Hannover hier am Samstag. 6 Stunden Schlaf. Jetzt, wo ich ganz stark auf die 30 zugehe, muss ich sagen, reicht einfach nicht. Vielleicht habt ihr ähnlich wenig geschlafen, was auch immer ihr gestern noch so getrieben habt. Dann gibt's für uns jetzt mal einen Wake-up-Call, der es in sich hat.
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0: ist immer so schön zu sehen, wie am Samstag dann die City so nach und nach aufwacht. Radio Hannover hier um kurz vor neun. Ich freue mich natürlich, dass ihr mit mir wach werdet. Rein startet ins Wochenende. Coldplay gibt's gleich für uns. Clocks hören wir noch vor den News um neun. Schönen guten Morgen.
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0: Guten Morgen an einem Samstag. Wir haben es jetzt kurz nach 9. 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
2: Ich bin Katrin Müller. Ärztepräsident Klaus Reinhardt wirbt für eine frühere Einführung der geplanten Zuckerabgabe auf Getränke wie Limonaden und Colas. Sie sei richtig und längst überfällig, sagte er der deutschen Presseagentur. Die Bundesregierung will die neue Abgabe auf gezuckerte Getränke erst 2028 einführen.
3: Stark gezuckerte Getränke dürften deutlich teurer werden, wenn die Steuer kommt. Das soll einen Anreiz schaffen, sich gesünder zu ernähren. Die positiven Effekte treten dabei nicht sofort auf, sondern erst nach einigen Jahren, sagt der Ärztepräsident. Ziel ist es laut Reinhardt aber nicht, die Softdrinks teurer zu machen. Die Hersteller sollen weniger Zucker nutzen. Mehr als die Hälfte der Menschen in Deutschland ist übergewichtig. Die Folgen reichen von Diabetes über Herz-Kreislauf-Erkrankungen bis hin zu Karies. Thomas Bremser, Nachrichtenredaktion.
2: In Russland und der Ukraine läuft inzwischen die Zeit, in der eine von US-Präsident Trump vermittelte dreitägige Waffenruhe greifen soll. Aber noch ist nicht klar, ob die Kampfhandlungen wirklich eingestellt wurden. Russland feiert heute mit einer großen Militärparade auf dem Roten Platz in Moskau den Tag des Sieges der Sowjetunion über Hitler-Deutschland. Heute am 9. Mai 1945 wurde in Russland die Kapitulation Nazi-Deutschlands bekannt. In Deutschland einen Tag vorher.
4: Die Militärparade in diesem Jahr ist anders als früher. Zwar marschieren wieder tausende Soldaten an Kreml-Chef Putin vorbei über den Roten Platz, Panzer und andere Militärfahrzeuge fehlen aber. Der Kreml begründete dies mit Terrorgefahr, gemeint sind ukrainische Drohnen. Doch es gibt noch einen Grund für das Fehlen. Die schweren Waffen haben sich im Krieg gegen die Ukraine nicht bewährt. Bei der Parade würden sie die Russen eher ärgern als mit Stolz erfüllen. Aus Moskau, André Berlin.
2: Nach den dramatischen Szenen in einer Bank in Rheinland-Pfalz in Sinzig läuft die Fahndung nach dem Täter oder den Tätern auf Hochtouren. Die Ermittler gehen von mindestens einem Verdächtigen aus, der den Mitarbeiter einer Geldtransportfirma abgepasst und ihm einen Bargeldbehälter abgenommen haben soll. Er könnte auch einen Komplizen gehabt haben. Zum Fußball. Borussia Dortmund hat in der Bundesliga die Vizemeisterschaft eingefahren. Zum Auftakt des vorletzten Spieltags setzte sich der BVB mit 3:2 gegen Frankfurt durch. Damit ist den Borussen Rang 2 nicht mehr zu nehmen. Die Eintracht verpasst den Sprung auf Rang 7, der die Chance auf einen Platz im Europapokal bietet.
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5: Also, ich hatte mir das so vorgestellt, dass ich mit Sonnenbrille und ohne Jacke am besten aus dem Haus gehe. Die Realität sieht jetzt zumindest gerade sehr viel grauer und ungemütlicher aus. Zumindest zweistellig sind wir schon unterwegs. 11 Grad in der Wedemark, in Lehrte, 11 Grad in Bodfeld oder in Göxe. Und wir hoffen jetzt einfach mal, dass ein paar der Wolken doch noch ein bisschen Platz machen für blauen Himmel über der Region. Aber tatsächlich hat sich die Wettervorhersage deutlich verschlechtert, was Sonne zumindest angeht. 16 Grad bekommen wir nach wie vor in der Spitze später. Vielleicht so am späten Nachmittag dann auch noch ein bisschen freundlicher. Morgen am Sonntag sieht es dann auch wirklich besser aus bei 19 Grad in der Spitze und 6 Sonnenstunden, die drin sind für uns.
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5: Wir haben ein paar Baustellen dieses Wochenende, unter anderem auf der B3 Messeschnellweg, zwischen Weidetor, der B65 und dem Kreuz Seelhorst. Bitte besonders aufpassen, das ist nämlich eine Wanderbaustelle, die bis heute 18 Uhr auf der B3 unterwegs ist.
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5: Mit Marisa Porti am Samstag. Was ist das für ein pickepackevolles Wochenende? Muttertag, verkaufsoffener Sonntag, Blaulichtmeile, Quartiersfest Kronsrode. 96 kämpft im vorletzten Spiel der Saison um den Aufstieg. Wir kümmern uns gleich sowohl um unsere Sportszene hier in Hannover als auch um mögliche Ausgehtipps für heute und morgen. Ich hoffe, ihr startet gesund und munter in den Samstag mit mir. Schönen guten Morgen zusammen.

0: Am Samstag. Glory Days hört ihr gleich. Passt sehr gut zum Wochenende. Bruce Springsteen für euch. Vorher Sportkollege Till Ullich.
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2: Wir starten in der Rugby-Bundesliga. Da heißt es Heimspiele für unsere Teams. Hannover 78 hat heute um 15 Uhr auf eigener Anlage eine schwere Aufgabe vor der Brust. Es kommt der SC Neuenheim, der ist Tabellenzweiter und kommt definitiv als Favorit. Germania List spielt ein Tabellennachbarschaftsduell. Der Siebte empfängt den Achten aus München. Los geht's auf beiden Anlagen um 17 Uhr. Dann gucken wir in die Rollstuhl-Basketball-Bundesliga. Playoff-Halbfinale um die deutsche Meisterschaft heißt es da für Hannover United. Das Team ist allerdings krasser Außenseiter gegen die Thuringia Bulls, den amtierenden Meister und ungeschlagenen Top-Favoriten auf die Titelverteidigung. Los geht's heute um 18 Uhr. Es ist das erste Spiel gespielt. Es wird nach dem Modus Best of Three bedeutet, zwei Siege sind nötig, um die Finals zu erreichen. In der dritten Liga der Handballer, da heißt's Stadtduell heute Abend und zwar um 19 Uhr. Da trifft der TSV Anderten auf den TuS Finnhorst. Dann schauen wir zum Hockey in die zweite Liga der Männer. Da hatte der DTV Hannover ein Doppelheimspiel. Wochenende spielte heute um 14 Uhr auf eigener Anlage gegen den Club Raffel. Und morgen um 15 Uhr gegen das Team aus Düsseldorf. In der Regionalliga Nord der Männer heißt es DHC Hannover gegen den Club zur Fahr. Das Ganze heute um 12 Uhr. Und in der Frauenregionalliga, da spielt der DHC ebenfalls gegen den Club zur Fahr. Und zwar zwei Stunden später um 14 Uhr. Erst morgen um 15 Uhr, dann 78 in Blankenese dran. Und zu guter Letzt noch Wasserball. Playoff-Halbfinale um die deutsche Meisterschaft. Es ist ein Stadtduell. Waspo 98 gegen die White Sharks. Und in diesem ersten Spiel gestern Abend wurde Waspo seiner Favoritenrolle, ist ja absoluter Top-Favorit auf die Titelverteidigung, absolut gerecht. 20-7 ging das Duell am Ende für Waspo aus.
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0: Guck mal, der Boss ist auch am Start. Am Samstagvormittag, 20 nach 9, Radio Hannover ist hier mit dem Verkehrsservice. Da hatte jemand eine Panne auf der B3 gerade, Hannover Richtung Celle. Bitte aufpassen, zwischen Elershausen, der B3 und Nienhorst, das Pannenauto. Auf der B3, Hannover Richtung Celle, zwischen Elershausen und Nienhorst, hatte jemand eine Panne. Ich wünsche euch eine gute und sichere Fahrt. Und jetzt gibt's Pop mit einer gewissen Prise Country. Seitdem Beyoncé das mal vorgemacht hat, haben das ziemlich viele nachgemacht. Und sie hier, man könnte meinen, sie kommt aus Texas, sie ist aber aus England.
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0: 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Mimi Webb habt ihr gerade gehört, neue Musik hier bei Radio Hannover zum Start in den wohlverdienten Samstag. Ich starte mit euch rein, habe jetzt eine neue Verkehrsmeldung für euch. A2 Braunschweig Richtung Hannover zwischen Hemelerwald und Lehrte Ost nur ein Fahrstreifen frei. Und wir haben da leider jetzt auch schon 6 Kilometer Stau auf der Strecke zwischen Peine und Lehrte. Braucht ihr ein bisschen länger gerade? Ich hoffe, ihr kommt trotzdem gut und sicher an euer Ziel. Gleich mit Harold Melvin and the Blue Notes, The Love I Lost, unser Classic-Hit, um kurz vor 9:30 für euch.
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0: Was Souliges aus den 70s, The Love I Lost. Einfach gute Musik für euch am Samstag, 9.30 Uhr.
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0: Man könnte sich jetzt aufs Negative vertiefen, was ich ja leider viel zu oft mache. Oder wir sagen einfach, draußen sitzen geht. Aber mit Jacke heute. Die Sonne ist bisher leider nicht zu sehen. Wir haben 11 Grad in Hainholz, 11 Grad in Beinhorn, 11 Grad in Letta und auch hier am Studio in der City haben wir 11 Grad, 16 Grad immerhin bekommen wir nachher in der Spitze. Und so wie es aussieht, hat sich der Wetterbericht ein bisschen verschlechtert für heute, für den Samstag. Also so sonnig wie gestern noch angesagt wird es heute nicht, aber morgen dann am Sonntag 6 Sonnenstunden drin in der Region. Wir klettern dann sogar rauf auf 19 Grad maximal.
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0: Das Pannenauto auf der B3 steht da immer noch Hannover Richtung Celle. Passt da bitte auf zwischen Elershausen und Nienhorst. Dann ist eine Fahrspur gesperrt auf der A2 Braunschweig Richtung Hannover zwischen Hemelerwald und Lehrte-Ost. Da habt ihr nur einen Fahrstreifen und deswegen haben wir auch Stau auf der Strecke. Das sind 6 Kilometer zwischen Peine und Lehrte. Braucht ihr also ein bisschen länger. Und es wird gebaut dieses Wochenende unter anderem auf der B3 auf dem Messerschnellweg. Zwischen Weidetor und B65 Kreuz Seelhorst eine Wanderbaustelle bis heute Abend 18 Uhr. Und die A352 Hannover Nord Richtung Hannover West zwischen dem Dreieck Hannover Nord und Langenhagen-Kaltenweide ist gesperrt. Da gab es gestern einen Unfall. Ist wohl ein bisschen mehr zu tun da, was Bauarbeiten jetzt angeht. Auf jeden Fall bis heute Nachmittag 14 Uhr die Sperrung auf der A352. Ich wünsche euch trotzdem eine gute und sichere Fahrt jetzt mit den Cranberries um kurz nach 9:30 Uhr.

Schönes Wochenende euch mit Radio Hannover. Ich habe den Verkehrsservice für euch. Da liegt ein totes Tier leider auf der Landstraße 380 zwischen Osterberg und Negenborn. Totes Tier auf der Fahrbahn auf der L380 zwischen Osterberg und Negenborn. Bitte aufpassen, da hat es leider ein Tier erwischt. Gute und sichere Fahrt euch.

0: Viertel vor zehn gleich. Am Samstag. Muttertag. Verkaufsoffener Sonntag. Blaulichtmeile, Quartiersfest Kronsrode. Wenn ihr da jetzt trotzdem immer noch Inspo braucht für die Wochenendpläne, hilft Massi Husen hier aus dem Radio Hannover Team sehr gerne weiter.
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2: Geschichte kann so skurril sein. Zwischen netten Wikingern und einem polyamorösen Ivan dem Schrecklichen. Komiker Stefan Danziger erzählt in seinem Programm Mittel und Wege von historischen Anekdoten, irren Fakten und seinem eigenen Leben. Stefan Danziger heute im Takt um 20 Uhr, Tickets ab 29 Euro. Eine Weltmusikerin wie Billie Eilish macht auch auf der großen Leinwand eine gute Figur, klar. Als sie auf ausverkaufte Welttournee ging, wurde sie dann auch noch von Starregisseur James Cameron begleitet. Rausgekommen ist dieser neue 3D-Konzertfilm Billie Eilish Hit Me Hard and Soft.
3: It's gonna be loud.
4: Duh.
5: You told me you carried a lot of pain with you throughout the tour.
6: See the scrapes on my hands? That is from the fans.
7: Here I go.
2: Das Phänomen Billie Eilish gibt es heute im Astor um 19.50 Uhr zu sehen und natürlich zu hören. Tickets ab 19 Euro. Der Deister, eine grüne Idylle in der Region Hannover. Morgen wird die Wandersaison beim diesjährigen Deistertag eröffnet. In den 6 Kommunen im Deistergebiet gibt es den ganzen Tag Wander- und Radtouren, Besichtigungen, Live-Musik und Mitmachangebote für die ganze Familie. Der Deistertag im Grünen. Zum Entdecken, Lernen und Entspannen.
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0: Der ist für Deutschland ja auch schon mal angetreten. Marley Caris habt ihr gerade gehört mit Rockstars. Und nächste Woche geht's dann ja wieder los mit dem ESC am Dienstag. Ich wünsche euch jetzt erstmal einen schönen Samstag mit einfach guter Musik hier bei Radio Hannover. Kennt ihr das, dass ihr mit euch selber immer viel härter ins Gericht geht als mit anderen? Häufig nicht so nett mit euch redet. Zum Beispiel Charlie Puth kennt das auch. Will euch gleich sagen, Don't Beat Yourself Up. Die Single gibt's gleich noch vor den News um 10.
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0: sehr interessante Kopfstimme. Charlie Puth für euch am Samstag hier bei Radio Hannover. 10 Uhr jetzt.
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2: Ich bin Katrin Müller. Im Schutz einer von den USA vermittelten Waffenruhe kann Russlands Präsident Putin heute die traditionelle Militärparade zum Tag des Sieges in Moskau abnehmen. US-Präsident Trump teilte gestern unerwartet mit, Putin und der ukrainische Staatschef Selenskyj hätten seiner Bitte um eine dreitägige Waffenruhe bis zum 11. Mai zugestimmt. Auch sollten jeweils 1000 Kriegsgefangene ausgetauscht werden, schrieb Trump auf seiner Plattform Truth Social. Für Fernzüge der Deutschen Bahn gibt es ab heute Last-Minute-Tickets zu kaufen. Sie sollen immer samstags und sonntags für Fahrten in der jeweils folgenden Woche gebucht werden können. Die Bahn will damit neue Kundengruppen ansprechen.
3: Die Bahn verspricht Preise ab 7 Euro für den Fernverkehr. Wer seine gewünschte Verbindung eingibt, muss aber nicht unbedingt auf diese Tiefpreise stoßen, denn sie sind nur für Züge verfügbar, in denen die Auslastung relativ gering ist. Die Wahrscheinlichkeit, ein Schnäppchen zu ergattern, ist also besonders hoch abseits der Hauptreisezeiten. Die Aktionspreise sind auf der Homepage und in der App mit einer Krone gekennzeichnet. Die Last-Minute-Tickets soll es zunächst bis September geben. Die Bahncard-Rabatte werden berücksichtigt. Thomas Bremser, Nachrichtenredaktion.
2: Die einen schimpfen auf das Bürokratiemonster EU mit den vielen Regeln, die anderen finden genau das gut mit Blick auf Wirtschaft und sehen das gerade jetzt in diesen unruhigen Zeiten als überlebenswichtig an, mit anderen EU-Ländern eine Staatengemeinschaft zu bilden. Heute ist Europatag und da lohnt sich auch ein Blick zurück auf das, was die EU doch auch alles geschafft hat.
4: Die EU hat eine ganze Reihe von Erfolgen vorzuweisen. Da ist diese Freizügigkeit ohne Grenzkontrollen im Schengen-Raum für gut 400 Millionen Menschen. Da ist der Euro, da ist der Binnenmarkt. Das bedeutet einheitliche Regeln für alle Wirtschaftsbereiche. Es gibt massive Investitionen der EU in den Klimaschutz und die EU sieht sich auch als Garant der Grundrechte und als Garantie für den Frieden, weil sie Konflikte zwischen Staaten entschärft. Aus Brüssel, Dieter Ebeling.
2: Ärztepräsident Klaus Reinhardt wirbt für eine frühere Einführung der geplanten Zuckerabgabe auf Getränke wie Limonaden und Colas. Sie sei richtig und längst überfällig, sagte der Chef der Bundesärztekammer, der dpa. Die positiven gesundheitlichen Effekte treten demnach nicht sofort ein, sondern zeigen sich erst nach einigen Jahren. Reinhardt fordert deshalb, die Abgabe möglichst zügig einzuführen und nicht erst, wie von der Bundesregierung geplant, 2028.
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0: Ja, ich sag's euch ehrlich, ich bin so ein bisschen enttäuscht, heute Morgen keine Sonne zu sehen. Hatte mich ehrlich gesagt schon richtig drauf gefreut, weil gestern war es ja auch schon grauer als eigentlich angesagt. Immerhin sind wir bei 12 Grad. Jetzt aktuell gemessen in Grasdorf in Wettbergen. 12 Grad auch im Zooviertel. Hier in Hannover, wir gehen auf 16 maximal rauf, wird also immerhin schön mild später. Aber die Sonne wird sich so gut wie gar nicht zeigen heute leider. Also ich glaube, so 1 bis 2 Sonnenstunden sollen irgendwie mal drin sein. Ein bisschen blauer Himmel zwischendurch, ansonsten ziemlich viele graue Wolken. Das Gute ist, morgen zum Sonntag wird es dann wirklich besser. 6 Sonnenstunden sind gemeldet, 19 Grad dazu maximal.
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0: Die guten Nachrichten zuerst. Kein totes Tier mehr auf der Landstraße 380. Da habt ihr freie Fahrt zwischen Osterberg und Niegenborn. Aber jemand hatte eine Panne auf der B3 Hannover Richtung Celle. Das Auto ist noch nicht weggeräumt zwischen Elershausen und Nienhorst. Bitte aufpassen. Und nur ein Fahrstreifen frei auf der A2 Braunschweig Richtung Hannover. Deswegen gerade Stau. 6 Kilometer Stau zwischen Peine und Lehrte. Ich wünsche euch eine gute und sichere Fahrt.
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0: Mit Marisa Poati am Samstag. Ja, ich fühle mich echt schlecht mittlerweile, dass ich das so klein geredet habe am Anfang. Ja, und mich halt von der Fußballvergangenheit habe leiten lassen in meinem Urteil, dass das ja eh nichts wird mit der ersten Liga dieses Jahr. Zum Glück aber gibt es ja ganz, ganz viele 96-Fans unter euch, die immer dran geglaubt haben, die jede Woche jetzt im Endspurt auch 100% Support liefern im Stadion und die heute auch in Bochum in Vielzahl mit am Start sind. Das vorletzte Spiel im Aufstiegskampf. Unser Thema gleich.

0: Viertel nach zehn am Samstag gleich Aufstiegs-Showdown. Vorletzter Teil. Eins ist klar, wir wollen in die erste Liga.
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0: 33. und damit vorletzter Spieltag. Noch hat Hannover 96 alle Chancen, aber heute beim VfL Bochum muss dringend ein Sieg her. Sportkollege Till Ulich, die Laune im Team, die dürfte ja gut sein.
2: Tja, denn das Wochenende hätte für unsere Roten nicht besser beginnen können. Gestern Abend der SC Paderborn ja nur 2:2 gegen Karlsruhe. Bedeutet 96 zwar im Moment nur Tabellenvierter, kann aber mit einem Sieg heute in Bochum Platz 2 erobern und sich damit 2 Punkte von Paderborn absetzen und Elversberg, was er morgen in Düsseldorf spielt, mächtig unter Druck setzen. Also die Ausgangssituation gar nicht so verkehrt, findet auch Christian Tietz, der Coach.
3: Jetzt haben wir eine Situation, wo wir wissen, wenn wir gewinnen, haben wir erstmal die Chance zu springen und dann sehen wir weiter, was bis zum nächsten Spieltag passiert. Aber es geht erstmal darum, dass die Ausgangsposition gut ist, aber wir natürlich selbst erstmal unseren nächsten Schritt dafür beitragen müssen, dass es weitergeht.
2: Angesprochen auf die Trainingswoche nach dem ja doch sehr ernüchternden 3:3 gegen Preußen Münster, gibt Zieht's zu Protokoll. Im Team ist alles okay. Die Stimmung?
3: Gut, positiv, fokussiert, sehr klar in seinen Handlungen, haben gute Trainingstage hinter uns. Was wichtig ist, auch eine gute Atmosphäre im Team und auch eine Überzeugung und ein Wille und eine Bereitschaft, sich auf dieses Spiel so vorzubereiten, dass wir wissen, dass wir auswärts spielen gegen einen schwierigen Gegner, der im Umschaltspiel bei Standardsituationen mit der Geschwindigkeit seine Stärken hat im Stadion, wo auch eine richtige Atmosphäre herrschen wird, was ausverkauft ist, wo wir dorthin fahren will, gleich für sich das Spiel auch zu entscheiden.
2: Personell sieht es bei 96 nicht ganz so doll aus. Hüseyin Şakrun muss ja nach ausgekugelter Schulter operiert werden. Dazu fehlt mit Benedikt Pichler ein wichtiger Mann im Angriff und auch Howie Nielsen ist in Bochum leider nicht mit dabei. Mhm. Trotzdem, 96 braucht Punkte und zwar genau 3 an der Zahl.
0: Die Fans werden schon regeln später. 96 in Bochum, der vorletzte Teil des Aufstiegs. Krimis steigt um 13 Uhr.
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0: Für alle von euch, die im Auto sitzen, auf der A2 unterwegs sind, habe ich leider nicht so gute Nachrichten. Da ist nur ein Fahrstreifen frei, Braunschweig Richtung Hannover. Und deswegen haben wir jetzt schon 8 Kilometer Stau zwischen Peine und Lehrte. Da braucht ihr deutlich länger. Ich wünsche euch ein bisschen Geduld im Auto. Sag euch Bescheid, wenn sich die Lage bessert. Gleich gibt es erstmal Musik aus den 70s. Barry White, Let the Music Play, unser Classic-Hit um kurz vor 11:30.
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1: Moin zusammen, Radio Hannover um 10:30.
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1: Ich bin ein bisschen maulig. Gestern war es ja auch schon grauer als angesagt. Da wäre Sonne heute so eine richtige Wohltat gewesen. Tja, nur sehen wir die leider so gut wie gar nicht, wie es aussieht. Immerhin recht mild ist es, mit 12 Grad jetzt aktuell schon. Gemessen unter anderem in Lewiste, in Badenstedt, in Reglingen auf schöne 16 geht's nachher noch rauf. Aber eben nicht so freundlich wie angesagt. Der Wetterbericht hat sich verschlechtert. Wir haben, wenn es überhaupt eine Stunde Sonne wird, dann eben diese Stunde. Ansonsten bleibt es dichter bewölkt. Zum Glück sieht es dann morgen am Sonntag, Stand jetzt, wirklich ein bisschen besser aus. 19 Grad bekommen wir in der Spitze, dazu 6 Sonnenstunden in der Region.
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1: 8 Kilometer Stau sind das nach wie vor auf der A2 Braunschweig Richtung Hannover. Ist nur ein Fahrstreifen frei. Zwischen Peine und Lehrte braucht ihr deswegen länger. Und die B3 Hannover Richtung Celle. Zwischen Nienhorst und Adelheidsdorf Nienhagen steht ein Pannenauto. Hier ist jetzt der rechte Fahrstreifen gesperrt. Gute und sichere Fahrt mit Dermot Kennedy jetzt für euch. Ich bin Marisa Porti. Freue mich, dass ihr mit dabei seid.

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0: Alles, worüber meine Freunde reden, sind ihre Frauen, Freundinnen, Beziehungen. Und das nervt ganz schön, wenn man Single ist. Das schillernde Popstar-Leben ist halt nicht alles, wenn man sich eigentlich eine Partnerschaft wünscht. Radio Hannover hier. Ich kann das sehr gut nachvollziehen, dass Harry Styles da seinem Frust mal ein bisschen Luft machen musste. American Girls, die Single, die dabei rausgekommen ist. Einfach gute Musik vom Sänger mit Zweitwohnsitz in Berlin mittlerweile. Gibt's gleich für euch.
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0: Also ich bin zwar beim Hannover-Marathon mitgelaufen, aber das ist absolut krass, wenn ihr mich fragt. Ich bin da sowas von raus. Radio Hannover hier um 10:45 gleich. Sei Money Wannern läuft heute ab 24 Uhr ganze 24 Stunden um den Maschsee. Insgesamt 160 Kilometer. Warum? Weil er Bock drauf hat, hat er uns im Interview verraten.
1: Das ist halt so ein Event, was gerade auf Social Media so ein bisschen Präsenz hat. Da ist auch jeder zu eingeladen, dass er mich begleiten kann. Und vor einem Monat 15 Stunden am Maschsee bin ich da gelaufen und das kam halt auf Social Media sehr gut an. Und es wollten halt Leute mitlaufen und die meinten so, kündige das doch vorher an. Und deswegen habe ich gedacht, komm, ich mache das mal richtig präsent und habe quasi gefühlt jede Woche gepostet, dass ich 24 Stunden lang am Maschsee laufe. Und dann habe ich ein Video am Kröpke gepostet und das hat jetzt 160.000 Klicks.
0: Also ordentlich Aufmerksamkeit. Sogar die hannoversche Politik-Prominenz hat sich angekündigt.
1: Also der Oberbürgermeister von Hannover wird um 19 Uhr mitlaufen und will gucken, wie lange er durchhält. Und der will mir den Tag versüßen. Das waren seine Worte.
0: OB Billet Honor ist also auch mit dabei bei Sais 24-Stunden-Lauf um den Maschsee heute. Um 14 Uhr ist er da unterwegs und damit natürlich nicht genug. Im Juni plant er sogar 36 Stunden, um den Maschsee zu laufen.

0: Ich glaub's nicht. Das war ein teeny tiny Sonnenstrahl eben hier bei uns in der City vorm Studio hier bei Radio Hannover. Mega. Vielleicht kommen da ja doch noch ein paar mehr heute am Samstag. Ich habe neue Hoffnung geschöpft, möchte, dass das Muttertagswochenende richtig schön wird für uns. Und falls das jetzt nicht offensichtlich genug war, es war gerade mein Reminder, da heute vielleicht noch was für die Mutti zu besorgen, falls noch nicht geschehen. Einfach gute Musik kommt gleich hier bei uns von Bananarama. I Heard a Rumor hören wir noch vor den News um 11.
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0: schönen Samstagvormittag euch. Gleich 11 Uhr.
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2: Ich bin Katrin Müller. Ärztepräsident Klaus Reinhardt wirbt für eine frühere Einführung der geplanten Zuckerabgabe auf Getränke wie Limonaden und Colas. Sie sei richtig und längst überfällig, sagte er der Deutschen Presseagentur. Die Bundesregierung will die neue Abgabe auf gezuckerte Getränke erst 2028 einführen.
3: Stark gezuckerte Getränke dürften deutlich teurer werden, wenn die Steuer kommt. Das soll einen Anreiz schaffen, sich gesünder zu ernähren. Die positiven Effekte treten dabei nicht sofort auf, sondern erst nach einigen Jahren, sagt der Ärztepräsident. Ziel ist es laut Reinhardt aber nicht, die Softdrinks teurer zu machen. Die Hersteller sollen weniger Zucker nutzen. Mehr als die Hälfte der Menschen in Deutschland ist übergewichtig. Die Folgen reichen von Diabetes über Herz-Kreislauf-Erkrankungen bis hin zu Karies. Thomas Bremser, Nachrichtenredaktion.
2: Russland feiert aktuell in Moskau mit einer Militärparade den Tag des Sieges über Nazi-Deutschland. Und das im Schutze einer Feuerpause. Die hatte US-Präsident Donald Trump vermittelt. Die Waffenruhe kommt besonders dem russischen Präsidenten Putin gelegen.
4: Auf dem Roten Platz hat hier in Moskau unter extremen Sicherheitsvorkehrungen die große Militärparade begonnen. Kreml-Chef Putin nimmt die Parade aus Angst vor ukrainischen Drohnenangriffen, diesmal ohne Panzer und Raketen ab. Bisher hält auch die von US-Präsident Trump vermittelte Waffenruhe. Der abgespeckte Aufmarsch mit weniger Gästen als sonst gilt auch als Symbol für die Lage in Russlands Angriffskrieg gegen die Ukraine. Moskau ist bei der Invasion durch Gegenangriffe Kiews zunehmend unter Druck. Aus Moskau, Ulf Mauder.
2: Altersvorsorge per Aktie bleibt für viele Menschen in Deutschland ein Tabu, trotz neuer staatlicher Förderung. Weniger als die Hälfte der Erwerbstätigen hält es für unwahrscheinlich, ein gefördertes Altersvorsorgedepot zu eröffnen. Das ergab eine YouGov-Umfrage für die Postbank. Ab Januar soll es neue Möglichkeiten geben, privat und staatlich gefördert über ein Altersvorsorgedepot für den Ruhestand vorzusorgen. Die britische Sängerin Bonnie Tyler ist nach einer Notoperation in Portugal in ein künstliches Koma versetzt worden. Ein auf ihrer Website veröffentlichtes Statement bestätigte entsprechende Berichte. Das künstliche Koma soll ihre Genesung unterstützen, heißt es in der Mitteilung. Die 74-Jährige war in einem Krankenhaus in Faro am Darm operiert worden. Die Operation sei gut verlaufen und sie erhole sich. Aber inzwischen habe sich ihr Zustand durch eine Infektion verschlechtert, hieß es.
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5: Also ich hatte mir das folgendermaßen vorgestellt, dass ich mit Sonnenbrille und vielleicht sogar ohne Jacke aus dem Haus gehe. Die Realität sah bis jetzt sehr viel grauer und ungemütlicher aus. 13 Grad haben wir aktuell in Waldheim in Mittelfeld, 13 Grad in Schulenburg und wir hoffen jetzt einfach mal, dass dieser kleine Sonnenstrahl eben hier in der City nicht der einzige bleibt heute tatsächlich, aber hat sich die Voraussage für den Samstag heute ein bisschen verschlechtert. Nicht wirklich viel Sonne sehen wir wahrscheinlich, aber immerhin haben wir 16 Grad in der Spitze später. Morgen am Sonntag sieht es dann wirklich besser aus bei 19 Grad maximal.
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5: Fahrspur gesperrt auf der B3 Hannover Richtung Celle zwischen Nienhorst und Adelheidsdorf Nienhagen wegen Bergungsarbeiten. Der rechte Fahrstreifen dicht, da steht ein Pannenauto. Es wird gebaut auf der B3 Messeschnellweg. Celle Richtung Hannover, Kreuz Seelhorst, Überleitung zur B3 B65 Richtung Ilze ist eine Wanderbaustelle bis heute Abend 18 Uhr unterwegs. Und ihr braucht leider immer noch deutlich länger auf der A2 Braunschweig Richtung Hannover. Da ist nur ein Fahrstreifen frei, deswegen 8 Kilometer Stau aktuell zwischen Peine und Lehrte.
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5: Mit Marisa Poatti am Samstag. Es war ja das erste Spiel nach dem Aus im Europapokal. Die Stimmung in der Mannschaft vorher nicht so gut, verständlicherweise. Aber umso schöner ist der Abend dann für die Reckenfans und die Mannschaft ausgegangen. Denn das war ein Heimsieg in der ersten Handball-Bundesliga gestern 36:33. Hieß es gegen Leipzig. Mehr zur Partie hört ihr gleich.

0: Sie haben ihren Fans einen richtig schönen Handballabend bereitet. Unsere Jungs der TSV Hannover Burgdorf. Samstagvormittag, 11:15 jetzt.
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0: Im Bundesliga-Heimspiel gegen das Team aus Leipzig haben die Recken am Ende einen 36:33 Sieg gefeiert. Sportkollege Till Ulich.
2: Das war ein hartes Stück Arbeit, was unsere Recken verrichten mussten. Vor über 9000 Zuschauern in der ZAG-Arena. Unentschieden zur Halbzeit im zweiten Abschnitt. Dann Leistungssteigerung und am Ende ein verdienter Sieg. Kapitän Marius Steinhauser nach dem Spiel bei DeinSport.
3: Wir haben so viele Spiele jetzt gerade in den Knochen. Wir wollten einfach dieses Spiel unbedingt ziehen. Wir wollten heute mal wieder gewinnen und ich glaube, das haben wir auch gezeigt. Ich glaube, wir starten nicht so gut in das Spiel rein, aber kämpfen uns wirklich dann zurück. Und dann war es einfach ein Kraftakt. Ich glaube, richtig gut aus der zweiten Halbzeit. Das war ganz wichtig.
2: Von Steinhauser hat es anklingen lassen. Viele Spiele in den Knochen haben die Recken tatsächlich zuletzt ja das bittere Aus in der European League im Viertelfinale gegen die SG Flensburg-Handewitt. Und Marius Steinhauser erklärt nochmal, wie es zuging in den Tagen danach und warum das Spiel gegen Leipzig gestern aus seiner Sicht so wichtig war.
3: Es war natürlich sehr, sehr bitter am Dienstag, dass wir auch hier in Hannover in der Swiss Life Hall ausgeschieden sind. Ich glaube, da hat man auch gesehen, dass wir wirklich versucht haben, alles auf der Platte zu lassen für dieses Final Four. Deswegen haben wir natürlich auch jetzt in diesem Heimspiel, das ist das vorletzte Heimspiel, nochmal alles zeigen wollen. Und ich glaube, das hat man auch gesehen. Die Zuschauer waren unfassbarer Support heute nochmal und haben uns da wirklich zum Sieg vorgepeitscht.
2: Also die Recken auf dem Weg zu einem versöhnlichen Saisonende nach einer ja doch etwas holprigen Spielzeit. Die letzten drei Gegner heißen Füchse Berlin, Rhein-Neckar Löwen und MT Melsungen.
0: Schauen wir mal, wie das so läuft. In der Tabelle bleiben unsere Recken übrigens auf Platz 11.
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0: Ich hoffe, ihr habt schon mal einen schönen, entspannten Start in den Samstag gehabt, hier mit Radio Hannover und einfach guter Musik. Ich habe gute Nachrichten von der B3. Der Verkehrsservice hier bei uns, Hannover Richtung Celle zwischen Nienhorst und Adelheidsdorf, Nienhagen, kein Pannenauto mehr, kein Fahrstreifen gesperrt. Wünsche euch eine gute und sichere Fahrt, gleich mit noch einer schönen Rockballade aus den 70s. Nazareth, Love Hurts, gibt's um kurz vor 11:30.
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0: Leidet man fast ein bisschen mit, ne? Nazareth. Einfach gute Musik am Samstag, 11.30 Uhr.
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0: Also wenn man sich jetzt auf das Negative vertieft, was ich ja auch leider sehr gerne mache, dann würde man sagen, ist alles irgendwie blöder als angesagt. Oder wir sagen einfach, draußen sitzen geht auch heute, aber mit Jacke. Sonne ist leider nicht ganz so häufig zu sehen, wie gestern der Wetterbericht noch aussah. Wir haben später 16 Grad in der Spitze, jetzt gerade haben wir 13 Grad. In der Nordstadt 14 Grad in Wennigsen, 14 Grad in Össelse, vielleicht auch bei euch vor der Haustür. Wir hatten ja schon mal so den ein oder anderen kleinen Sonnenstrahl hier in der City. Könnte auch sein, dass es hier und da ein bisschen auflockert, aber überwiegend graue Wolken sind heute leider mit am Start. Das sieht dann morgen am Sonntag schon anders aus. 19 Grad bekommen wir maximal und auf jeden Fall 6 Sonnenstunden in der Region.
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0: Da tut sich leider gar nichts. Auf der A2 Braunschweig Richtung Hannover ein Fahrstreifen gesperrt. Zwischen Peine und Lehrte haben wir deswegen nach wie vor 8 Kilometer Stau. Da braucht ihr deutlich länger. Und es wird gebaut auf der B3 Messeschnellweg. Zelle Richtung Hannover ist das. Kreuz Seelhorst, Überleitung zur B3 B65 Richtung Eelze. Eine Wanderbaustelle, die da auf der Strecke bis 18 Uhr heute umherzieht. Bitte aufpassen. Gute und sichere Fahrt jetzt mit Sting.

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0: 20 vor 11 am Samstag. Wir haben morgen Muttertag, wir haben verkaufsoffenen Sonntag, wir haben Blaulichtmeile, wir haben dieses Wochenende Quartiersfest in Kronsrode. Wenn ihr da jetzt trotzdem immer noch Inspo braucht für die Wochenendpläne, hilft Marci Husen hier aus dem Radio Hannover Team gerne weiter.
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2: Geschichte kann so skurril sein. Zwischen netten Wikingern und einem polyamorösen Ivan dem Schrecklichen. Komiker Stefan Danziger erzählt in seinem Programm Mittel und Wege von historischen Anekdoten, irren Fakten und seinem eigenen Leben. Stefan Danziger heute im Tag um 20 Uhr, Tickets ab 29 Euro. Eine Weltmusikerin wie Billie Eilish macht auch auf der großen Leinwand eine gute Figur, klar. Als sie auf ausverkaufte Welttournee ging, wurde sie dann auch noch von Starregisseur James Cameron begleitet. Rausgekommen ist dieser neue 3D-Konzertfilm Billie Eilish Hit Me Hard and Soft. Sorry.
3: It's gonna be loud. Duh.
4: You told me you carried a lot of pain with you throughout the tour.
3: See the scrapes on my hands? That is from the fans. Here I go.
2: Das Phänomen Billie Eilish gibt es heute im Astor um 19.50 Uhr zu sehen und natürlich zu hören. Tickets ab 19 Euro. Der Deister, eine grüne Idylle in der Region Hannover. Morgen wird die Wandersaison beim diesjährigen Deistertag eröffnet. In den 6 Kommunen im Deistergebiet gibt es den ganzen Tag Wander- und Radtouren, Besichtigungen, Live-Musik und Mitmachangebote für die ganze Familie. Der Deistertag im Grünen. Zum Entdecken, Lernen und Entspannen.
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0: Das ist ein Künstler, der auf mich immer super selbstsicher wirkt und der auch ganz offen sagt, ich weiß ganz genau, wer ich bin und habe jetzt mit 46 auch kein Problem mehr damit, dazu zu stehen und das auch im Musikbusiness zu verteidigen. Clouseau hört ihr gleich hier bei Radio Hannover, der im Podcast Hotel Matze mal hinter die Fassade seines Künstlerdaseins hat blicken lassen. War eine super interessante Folge, die ich euch sehr ans Herz legen kann. Genauso wie diese neue Single hier vom neuen Doppelalbum Déjà-vu, immer wenn du nicht da bist, hört ihr gleich hier bei uns, noch vor den News, pünktlich zum Mittagessen um 12.
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0: neu bei Radio Hannover. Clouseau, immer wenn du nicht da bist.
1: Hi, hier ist der Clouseau. Ich höre gerne gute Musik auf Radio Hannover natürlich.

0: Déjà-vu heißt das neue Album von Clouseau mit drauf. Auch diese Single hier. Ich wünsche euch einen schönen Samstagmittag. 12 Uhr gleich.
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2: Ich bin Katrin Müller. Die Kassenärzte erwarten wegen der geplanten Einsparungen im Gesundheitswesen im kommenden Jahr deutlich weniger Behandlungen in den Arztpraxen. Nach Berechnungen der kassenärztlichen Vereinigungen wären durch die geplanten Sparmaßnahmen rund 46 Millionen Behandlungsfälle nicht finanziert. Hausärzte und Allgemeinmediziner, die bisher im Schnitt etwa 1000 Patientinnen und Patienten pro Quartal behandelten, könnten demnach nur noch etwa 900 Fälle behandeln. Für Fernzüge der Deutschen Bahn gibt es ab heute Last-Minute-Tickets zu kaufen. Sie sollen immer samstags und sonntags für Fahrten in der jeweils folgenden Woche gebucht werden können. Die Bahn will damit neue Kundengruppen ansprechen.
3: Die Bahn verspricht Preise ab 7 Euro für den Fernverkehr. Wer seine gewünschte Verbindung eingibt, muss aber nicht unbedingt auf diese Tiefpreise stoßen, denn sie sind nur für Züge verfügbar, in denen die Auslastung relativ gering ist. Die Wahrscheinlichkeit, ein Schnäppchen zu ergattern, ist also besonders hoch abseits der Hauptreisezeiten. Die Aktionspreise sind auf der Homepage und in der App mit einer Krone gekennzeichnet. Die Last-Minute-Tickets soll es zunächst bis September geben. Die Bahncard-Rabatte werden berücksichtigt. Thomas Bremser, Nachrichtenredaktion.
2: Die einen schimpfen auf das Bürokratiemonster EU mit den vielen Regeln, die anderen finden genau das gut, mit Blick auf Wirtschaft und sehen das gerade jetzt in diesen unruhigen Zeiten als überlebenswichtig an, mit anderen EU-Ländern eine Staatengemeinschaft zu bilden. Heute ist Europatag und da lohnt sich auch ein Blick zurück auf das, was die EU doch auch alles geschafft hat.
4: Die EU hat eine ganze Reihe von Erfolgen vorzuweisen. Da ist diese Freizügigkeit ohne Grenzkontrollen im Schengen-Raum für gut 400 Millionen Menschen. Da ist der Euro, da ist der Binnenmarkt. Das bedeutet einheitliche Regeln für alle Wirtschaftsbereiche. Es gibt massive Investitionen der EU in den Klimaschutz und die EU sieht sich auch als Garant der Grundrechte und als Garantie für den Frieden, weil sie Konflikte zwischen Staaten entschärft. Aus Brüssel, Dieter Ebeling.
2: Ärztepräsident Klaus Reinhardt wirbt für eine frühere Einführung der geplanten Zuckerabgabe auf Getränke wie Limonaden und Colas. Sie sei richtig und längst überfällig, sagte der Chef der Bundesärztekammer, der dpa. Die positiven gesundheitlichen Effekte treten demnach nicht sofort ein, sondern zeigen sich erst nach einigen Jahren. Reinhardt fordert deshalb, die Abgabe möglichst zügig einzuführen und nicht erst wie von der Bundesregierung geplant 2028.
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0: Ich glaube, die Wettergötter haben uns erhört. Da sind jetzt doch noch so ein paar kleine Sonnen auf der Wetterkarte aufgetaucht für heute. Ist auch deutlich heller geworden schon in der City im Vergleich zu heute Morgen. Wir haben 14 Grad dazu, nicht nur am Steintor, sondern auch in Ronnenberg oder in Seelze bei euch vielleicht. 16 Grad sind in der Spitze drin am Nachmittag. Dazu einige Wolken, ja. Aber eben vielleicht auch zwischendurch blauer Himmel. Noch besser sieht morgen dann der Sonntag aus. Zum Muttertag gibt's 19 Grad in der Spitze und einiges an Sonne.
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0: Wir haben eine Baustelle auf der A2, deswegen immer noch 8 Kilometer Stau. Braunschweig Richtung Hannover zwischen Peine und Lehrte. Braucht ihr deutlich länger. Dann eine Baustelle auf der B3 Messeschnellweg Celle Richtung Hannover, eine Wanderbaustelle, die bis heute Abend 18 Uhr am Kreuz Seelhorst ist. Überleitung zur B3 B65 Richtung Eelze und die A352, da wird auch gebaut, Hannover Nord Richtung Hannover West zwischen dem Dreieck Hannover Nord und Langenhagen-Kaltenweide. Auf jeden Fall bis heute Nachmittag 14 Uhr. Egal wohin ihr auf dem Weg seid, gute und sichere Fahrt mit uns.
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0: Mit Marisa Porti am Samstag. Irgendwie haben alle Hannover-Anekdoten entweder mit Durchfall oder mit einer Panne mit dem Camper zu tun. Ich finde, es ist Zeit, dass Sänger Tim Bensko morgen mal gute Erinnerungen sammelt. Und zwar mit den Fans im HCC beim Konzert. Reporterin Mejana von der Neuen Presse hat die Tage schon mal mit ihm telefoniert. Und seit dieser Woche könnt ihr euch auch einen neuen Film über Drag Queen Olivia Jones anschauen, die ja aus Springe stammt. Mehr dazu gleich bei uns im Stadtgeflüster. Ich wünsche euch einen schönen Samstag.

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0: Sonst rast sie quer durch die halbe Stadt. Diesmal ist Hannovers Promi-Reporterin aber mal auf dem Sofa geblieben.
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0: Gechillt auf dem Sofa. Das ist Kollegin Mirjana tatsächlich selten, diese Woche schon, denn sie hat sich den neuen ZDF-Film über das Leben von Olivia Jones angeschaut. Das beginnt nämlich in einer Stadt in der Region Hannover, in Springe.
2: Schon reinschauen, habe auch mich dann im anschließenden Interview mit Olivia bedankt bei ihr, dass ich nämlich Taschentücher verbraucht habe, weil es mir wirklich ans Herz gegangen ist. Man sieht sie ja quasi als schillernde Drag Queen, die Erfolg hat, nicht nur im Dschungelcamp Königin da geworden, sondern auch ja etabliert auf der Reeperbahn in Hamburg, auf St. Pauli. Aber dafür ist sie auch in Teenie-Jugendjahren als junge Erwachsene, damals ja noch als Oliver Knöbel, auch ganz schön durch die Hölle gegangen. Und das ist natürlich auch ein Teil dieser Biografie. Also wirklich ganz heißer Tipp zum Angucken.
0: Lernt man sie so ein bisschen so aus den Baby-Steps kennen, wie das Ganze so entstanden ist.
2: Ja, und vor allem dann denkt man sich, oh mein Gott, weißt du, dann denkt man sich, ey, Leute, warum seid ihr so gemobbt werden, geschlagen werden? Aber sie wusste sich immer irgendwie zu helfen. Also da wird auch geschildert, wie sie damals als Olivia tatsächlich, Oliver Knöbel war bestellt zur Musterung, als im Olivia-Fummel zur Musterung gegangen ist. Und der Struggle mit ihrer Mutter, die ja quasi ja alleinerziehend war, kann man ja so sagen, die Oliver, Schrägstrich Olivia, dann auch in Strumpfhosen, sage ich jetzt mal, erwischt hat und so weiter und damit auch ganz doll zu hadern hatte. Dann natürlich das Dorf rumgelästert hat und so weiter und
0: klar,
2: so fort.
0: Springe ist ja ein Dorf, ne? Da kennt jeder jeden.
2: Genau, genau. Mhm. Wo sie dann auch ganz gerne mal angesprochen worden ist. Mensch, Evelyn, was ist denn das hier mit deinem Sohn? Das kann ja so nicht sein. Erzieh den mal richtig und so weiter und so fort. Und das war dann auch im Interview ein Thema, dass ich Olivia Jones gefragt habe, Mensch, wie ist denn das jetzt mit Springe geliebt oder verhasst? Und dann meinte sie auch, naja gut, es war ja nur zum Teil verhasst, weil es waren ja einige sehr, sehr konservative Menschen und heute guckt sie aber natürlich auch ein Stück weit mit Stolz auf ihre Heimatstadt zurück und sie ist Ehrenbotschafterin von Springe mittlerweile und auch vor ihrer alten Schule, es war eine Realschule, steht seit 2013, glaube ich, so eine Parkbank, auf der man Platz nehmen kann, die halt eben die Olivia Jones Bank ist.
0: Ja. Richtig schön zu sehen, was aus einem werden kann, wenn man an sich selber glaubt. Und warum Sänger Tim Bensko Hannover nicht nur in guten Erinnerungen hat, das erfahrt ihr im ganzen Interview auf unserer Website radiohannover.de.
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0: Das ganze neue Album hat die Message, unperfekt ist völlig okay. Matrix, habt ihr gerade gehört, mit neuer Musik hier bei Radio Hannover. Gleich kommen wir zu einer Künstlerin, um die es gerade leider gar nicht gut steht. Bonnie Tyler soll nach einer Bauch-OP in Portugal im Koma liegen. Es soll eine Infektion gegeben haben. Wenn wir da Neues erfahren über den Zustand der 74-Jährigen, sagen wir natürlich Bescheid. Und bis dahin braucht sie sich jetzt selbst eigentlich als Hero. Holding Out for a Hero, ihr großer Hit aus den 80ern, ist unser Classic Hit. Gibt's gleich um kurz vor 12:30 für euch.
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0: Daumen drücken, dass es ihr schnell besser geht. Bonnie Tyler liegt laut aktuellen Medienberichten in einem Koma nach einer OP in Portugal, bei der es zu einer Infektion gekommen sein soll. Wir halten euch auf dem Laufenden, haben einfach gute Musik von ihr hier im Programm bei Radio Hannover. 12.30 Uhr jetzt.
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0: Ja, ich war schon so ein bisschen maulig heute Morgen. Gebe ich ja ganz offen zu, dass ich da ohne Sonne aufstehen musste und in diesen Samstag gestartet bin. Vielleicht sieht es bei euch ähnlich aus, aber der Wetterbericht hat sich ein bisschen gebessert zumindest. Wir haben jetzt aktuell 14 Grad in Kleinburg-Wedel, 14 Grad in Koldingen, 14 Grad in Tönse, 16 Grad ist der Höchstwert später am Nachmittag. Dazu einige Wolken, aber doch vielleicht zwischendurch Chance auf blauen Himmel über der Region. Noch besser sieht dann morgen der Sonntag aus. Zum Muttertag gibt es 19 Grad in der Spitze und einiges an Sonne.
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0: Das wird ja immer mehr mit dem Stau auf der A2. Da ist eine Spur gesperrt. Braunschweig Richtung Hannover, deswegen schon 10 Kilometer Stau zwischen Peine und Lehrte. Da braucht ihr einiges an Geduld leider. Wir haben auch Stau auf der B3 wegen einer Sperrung. Hannover Richtung Celle. Zwischen Nienhorst und Adelheidsdorf, Nienhagen ist gesperrt gerade. Und es wird gebaut auf der B6 Hannover Richtung Hildesheim. Zwischen dem Kreuz Seelhorst in Hannover und Laatzen eine Wanderbaustelle, die ist bis heute Abend um 18 Uhr unterwegs. Gute Fahrt euch!

0: Also ich bin ja die Staffel beim Hannover Marathon mitgelaufen, aber das ist absolut krass, wenn ihr mich fragt. Da bin ich raus. Radio Hannover hier am Samstag. Sei Money Wannern läuft heute ab 14 Uhr ganze 24 Stunden um den Maschsee. Insgesamt 160 Kilometer. Warum? Weil er Bock drauf hat, hat er uns im Interview erzählt.
1: Das ist halt so ein Event, was gerade auf Social Media so ein bisschen Präsenz hat. Da ist auch jeder zu eingeladen, dass er mich begleiten kann. Und vor einem Monat 15 Stunden am Maschsee bin ich da gelaufen. Und das kam halt auf Social Media sehr gut an. Und es wollten halt Leute mitlaufen. Und die meinten so, kündige das doch vorher an. Und deswegen habe ich gedacht, komm, ich mache das mal richtig präsent. Und habe quasi gefühlt jede Woche gepostet, dass ich 24 Stunden lang am Maschsee laufe. Und dann habe ich ein Video am Kröpke gepostet. Und das hat jetzt 160.000 Klicks.
0: Also ordentlich Aufmerksamkeit bekommen. Sogar die hannoversche Politikprominenz hat sich angekündigt.
1: Also der Oberbürgermeister von Hannover wird um 19 Uhr mitlaufen und will gucken, wie lange er durchhält. Und er will mir den Tag versüßen. Das waren seine Worte.
0: Oberbürgermeister Belet Onner ist also auch mit dabei. Bei Sais 24-Stunden-Lauf um den Maschsee heute. Ab 14 Uhr ist er da unterwegs. Und damit natürlich nicht genug. Im Juni plant er sogar 36 Stunden, um den Maschsee zu laufen. Wahnsinn, ey.

Ein wunderschönes Wochenende wünsche ich euch mit Radio Hannover. Ist ja allerhand los mit Blaulichtmeile und verkaufsoffenem Sonntag, morgen zum Beispiel. Sprechen wir dann morgen früh genauer drüber. Ich bin für euch ab 8 Uhr am Start, hier am Mikro. Sag jetzt erstmal Ciao für heute und gleich ganz viel Spaß mit Kollege Theo Wurz.

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3: Ich bin Katrin Müller. Die Kassenärzte erwarten wegen der geplanten Einsparungen im Gesundheitswesen im kommenden Jahr deutlich weniger Behandlungen in den Arztpraxen. Nach Berechnungen der kassenärztlichen Vereinigungen wären durch die geplanten Sparmaßnahmen rund 46 Millionen Behandlungsfälle nicht finanziert. Hausärzte und Allgemeinmediziner, die bisher im Schnitt etwa 1000 Patientinnen und Patienten pro Quartal behandelten, könnten demnach nur noch etwa 900 Fälle behandeln. Russland feiert aktuell in Moskau mit einer Militärparade den Tag des Sieges über Nazi-Deutschland und das im Schutze einer Feuerpause. Die hatte US-Präsident Donald Trump vermittelt. Die Waffenruhe kommt besonders dem russischen Präsidenten Putin gelegen.
4: Kreml-Chef Putin nimmt die Parade aus Angst vor ukrainischen Drohnenangriffen, diesmal ohne Panzer und Raketen ab. Bisher hält auch die von US-Präsident Trump vermittelte Waffenruhe. Der abgespeckte Aufmarsch mit weniger Gästen als sonst gilt auch als Symbol für die Lage in Russlands Angriffskrieg gegen die Ukraine. Moskau ist bei der Invasion durch Gegenangriffe Kiews zunehmend unter Druck. Aus Moskau, Ulf Mauder.
3: Ärztepräsident Klaus Reinhardt wirbt für eine frühere Einführung der geplanten Zuckerabgabe auf Getränke wie Limonaden und Colas. Sie sei richtig und längst überfällig, sagte er der Deutschen Presseagentur. Die Bundesregierung will die neue Abgabe auf gezuckerte Getränke erst 2028 einführen.
5: Stark gezuckerte Getränke dürften deutlich teurer werden, wenn die Steuer kommt. Das soll einen Anreiz schaffen, sich gesünder zu ernähren. Die positiven Effekte treten dabei nicht sofort auf, sondern erst nach einigen Jahren, sagt der Ärztepräsident. Ziel ist es laut Reinhardt aber nicht, die Softdrinks teurer zu machen. Die Hersteller sollen weniger Zucker nutzen. Mehr als die Hälfte der Menschen in Deutschland ist übergewichtig. Die Folgen reichen von Diabetes über Herz-Kreislauf-Erkrankungen bis hin zu Karies. Thomas Bremser, Nachrichtenredaktion.
3: Der oder die Täter sind nach einer möglichen Geiselnahme in einer Bank in Rheinland-Pfalz in Sinzig weiter auf der Flucht. Die Polizei geht von mindestens einem Täter aus, der auch Beute gemacht hat. Der Mann soll einen Mitarbeiter eines Geldtransportunternehmens gestern gegen 9 Uhr abgepasst und ihm einen Behälter mit Bargeld abgenommen haben. Anschließend habe er zwei Personen in einem separaten Raum in der Volksbank in Sinzig eingeschlossen. Vermutlich hat der Mann noch vor dem Eintreffen der Polizei die Bank verlassen.
2: Das Wetter für die ganze Region Hannover.
6: Es bleibt stark bewölkt heute Nachmittag. Einzelne Wolkenlücken sind mal da, aber die Sonne schafft's, wenn dann erst so Richtung Abend etwas deutlicher durch heute. Da lockert's dann nochmal stärker auf. Temperaturen bei bis zu 15 Grad. Aktuell stehen wir in Hainholz und in Wemerode bei 14 Grad, in Bordenau und auch in Henigsen ebenfalls bei 14 Grad aktuell. Morgen am Sonntag, ja, insgesamt doch freundlicher. Da kommen wir auf 6 Stunden Sonne, vor allem nachmittags. Viel blauer Himmel bei 8 bis 19 Grad. Der Montag hingegen sehr, sehr grau, teils regnerisch bei 6 bis 11 Grad.
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6: Da haben wir durchaus einiges an Stau und zwar auf der A2, nämlich 10 Kilometer auf der A2 Braunschweig-Hannover zwischen Peine und Lehrte immer noch. In der Baustelle aktuell ist zwischen Hemeler Wald und Lehrte Ost die Fahrbahn auf einen Fahrstreifen verengt. Das Ganze noch bis heute Abend um 18 Uhr. Und dann haben wir ebenfalls noch eine Baustelle auf der A352, die Eckverbindung Richtung Hannover West, zwischen dem Dreieck Hannover Nord und Langenhagen-Kalten beide bis 14 Uhr noch gesperrt wegen einer Baustelle. Dann haben wir ebenfalls Stau auf der B3 Hannover-Celle. Zwischen Nienhorst und Adelheidsdorf-Nienhagen ist die Richtungsfahrbahn gesperrt. Auch hier gibt es 1-2 Kilometer Stau aktuell. Und eine Wanderbaustelle auf der B6 Hannover-Hildesheim. Zwischen dem Kreuz Seelhorst und Laatzen eine Wanderbaustelle noch bis 18 Uhr. Das war's. Ich bin Theo Wurth und wünsche euch eine gute Fahrt.
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7: Fünf halb zwei, ganz kurz der Verkehrsservice aktuell bei Radio Hannover. Vorsicht auf der A2 Hannover-Dortmund. Zwischen Hannover-Langenhagen und dem Dreieck Hannover-West liegen Gegenstände. Und zwar auf dem linken Fahrstreifen. Bitte Vorsicht.
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0: Es ist gleich 13:30.
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0: Also hier im Radio Hannover Studio kommt es ein bisschen drauf an, aus welchem Fenster man schaut. Ja, also Richtung Rathauskuppel durchaus etwas blau, Richtung Anzeiger Hochhaus ziemlich tristes Grau. Und die Wolkenmengen, ja, die bleiben schon auch insgesamt tonangebend weiterhin an diesem Samstag. Zumindest über Nachmittag stark bewölkt. Teils windig, aber trocken, 14 Grad dazu in der Nordstadt, in Iverloh und auch in Burgwedel. Am Abend hat die Sonne noch mal so 1-2 Stunden Gelegenheit für uns zu strahlen. Da sind es dann eher lockere Wolken über der Region. Morgen am Sonntag wird es frühlingshaft bis zu 19 Grad und dazu 6 Stunden Sonnenschein.
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0: Erstmal Vorsicht Gegenstände, A2 Hannover-Dortmund, zwischen Hannover-Langenhagen und dem Dreieck Hannover-West. Auf der linken Spur liegen Gegenstände, bitte Vorsicht. Dann weiterhin Stau auf der A2 Braunschweig-Hannover, hier immer noch die Fahrspur gesperrt und die Fahrbahn auf einen Fahrstreifen verengt. So, bis 18 Uhr zwischen Hemelerwald und Lehrte Ost. Deswegen aktuell immer noch 10 Kilometer Stau zwischen Peine und Lehrte, haltet durch. Immer noch Baustelle, ebenfalls A352 Hannover Nord Richtung West. Zwischen dem Dreieck Hannover Nord und Langenhagen-Kaltenweide gesperrt wegen der Baustelle. Das Ganze hier noch bis 14 Uhr, also noch etwa eine halbe Stunde. Dann haben wir ebenfalls Gegenstände auf der Fahrbahn B217 Hannover-Hameln in beiden Richtungen. Bitte Vorsicht, zwischen Völksen und Springe Süd liegen ebenfalls nicht näher benannte Gegenstände auf der Fahrbahn. Auf der B3 wieder alles gut. Dafür haben wir noch die Baustelle auf der B6 Hannover-Hildesheim zwischen dem Kreuz Seelhorst und Laatzen, eine Wanderbaustelle. Die läuft noch bis 18 Uhr heute Abend. Ich bin Theo Wurth, wünsche gute Fahrt mit Marc Atlas. Echoes of You. Remember.

0: Ein Blick auf die Live-Tabelle der zweiten Fußball-Bundesliga verrät gerade. Aktuell heißt es Relegationsplatz für die Roten. Hier ist Radio Hannover, aktuell 33. Spieltag. Hannover 96 gastiert beim VfL Bochum. Zur Pause noch torlos, heißt ein Punkt mehr. Aktuell punktgleich mit 59 mit dem zweiten Elversberg und dem vierten Paderborn.
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1: Ich bin Babette Büchner. Im kommenden Jahr könnte es deutlich weniger Behandlungen in den Arztpraxen geben. Grund dafür sind die geplanten Einsparungen im Gesundheitswesen. Nach Angaben der kassenärztlichen Vereinigungen wären dadurch rund 46 Millionen Behandlungsfälle nicht finanziert.
2: Die Kassenärzte schlagen Alarm. Es drohen noch weniger Arzttermine, noch längere Wartezeiten und noch mehr Aufnahmestopps in Praxen. Denn das Gesetz sieht weniger Extrazahlungen an Ärzte vor. Aber die seien Unternehmer, sagt Kassenärztechef Gassen der Bild. Gibt es weniger Geld, müssten die Praxen ihre Angebote eben einschränken. Das Sparpaket soll dafür sorgen, dass die Beiträge der gesetzlichen Krankenkassen nicht weiter ansteigen. Das Gesetz muss noch durch den Bundestag und Bundesrat. Thomas Bremser, Nachrichtenredaktion.
1: Russlands Präsident Wladimir Putin hat sich bei der Militärparade zum 9. Mai sicher gezeigt, den Angriffskrieg gegen die Ukraine zu gewinnen. Er sei fest davon überzeugt, dass die Sache gerecht sei, so Putin.
3: Es war eine ungewöhnliche Militärparade hier im kalten Moskau ohne die sonst zur Schau gestellten Panzer und Raketen. Dieser abgespeckte Aufmarsch von tausenden Soldaten ist auch ein Zeichen dafür, dass es für Kreml-Chef Putin in seinem Krieg gegen die Ukraine nicht gut läuft. Zwar behauptete Putin in seiner Rede auf dem Roten Platz, die Armee komme voran, aber ein Sieg Russlands ist nicht in Sicht. Gelegen kam Putin aber eine von US-Präsident Trump vermittelte Waffenruhe, weil damit auch die befürchteten Drohnenangriffe Kiews zur Parade ausblieben. Aus Moskau, Ulf Mauder.
1: Die Südwest-CDU gibt grünes Licht für eine Neuauflage der grün-schwarzen Landesregierung in Baden-Württemberg. Die Delegierten stimmten bei einem Parteitag dem Koalitionsvertrag zu. CDU-Landeschef Manuel Hagel hatte zuvor bei seiner Partei für die Zusammenarbeit mit den Grünen geworben. Er sagte, man werde koalieren, aber nicht fusionieren. Aus Unterschieden könne etwas Neues, Gemeinsames geschaffen werden. In Venedig ist die 61. Kunstbiennale, eine der wichtigsten Veranstaltungen für zeitgenössische Kunst, eröffnet worden. Begleitet wird sie in diesem Jahr von Diskussionen um die Teilnahme Russlands und Israels. Die Jury war in der vergangenen Woche aus Protest geschlossen zurückgetreten. Die sonst übliche Eröffnungsfeier fiel aus.
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4: In Fachenwald aktuell 14 Grad, dann messen wir in Finnhorst 13 Grad, in Ronnenberg und in Hülptingen sind es ebenfalls 14 Grad aktuell. Dazu teils freundlich, meist aber doch bewölkt und trocken an diesem Samstag zum Abend, klart dann nochmal deutlicher auf. Morgen dann sehr heiter doch der Sonntag, muss man sagen, und frühlingshaft bis zu 19 Grad, in der Spitze dazu 6 Sonnenstunden, also gerade Richtung Nachmittag viel blauer Himmel. Teils sind auch ein paar Wolken mit unterwegs, vor allem am Morgen zum Aufstehen zunächst. Und dann schauen wir noch in die neue Woche, und zwar der Montag, der sieht dann nicht mehr ganz so freundlich und frühlingshaft aus, nur noch bis zu 10 Grad, bisschen Regen kann es auch geben, auch schon in der Nacht von Sonntag auf Montag, und da vor allem viele graue Wolken bis zu 10 Grad.
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4: Wir schauen zunächst auf die Autobahn 2, Braunschweig-Hannover, zwischen Braunschweig-Wartenbüttel und Lehrte, inzwischen 12 Kilometer Stau, also bis nach Braunschweig, nicht nur bis nach Peine, zieht sich jetzt leider der Stau, also dort braucht ihr weiterhin einiges an Geduld, wenn ihr in Richtung Hannover unterwegs seid. Vorsicht dann ebenfalls Gegenstände auf der A2 Hannover Richtung Dortmund, zwischen Hannover-Langenhagen und dem Dreieck Hannover-West, auf der linken Spur liegen Gegenstände auf der Fahrbahn. Dann ist weiterhin eine Baustelle aktiv, auch das ein Grund. Da ist auch die Fahrspur gesperrt, also zwischen Himmelerwald und Lehrte-Ost. Deswegen dauert dort aktuell länger. Dann haben wir ebenfalls eine Baustelle gehabt auf der A352 Richtung Hannover-West. Hier der Hinweis zwischen dem Dreieck Hannover-Nord und Langenhagen-Kallenweide. Da ist wieder offen, da kommt ihr also wieder aktuell durch. Dann haben wir noch eine Baustelle, B6 Hannover-Hildesheim, zwischen dem Kreuz Seelhorst und Laatzen, eine Wanderbaustelle noch bis 18 Uhr. Und dann noch ein Hinweis, das geht nämlich jetzt um 14.30 Uhr los. Und zwar wegen einer Demo kann es Verkehrsbehinderung geben auf der L384. Das ist in Hannover-Friedrichswald bis an der Lutherkirche zwischen Willy-Brandt-Allee und am Kleinfelde. Müsst ihr immer mal mit Verkehrsbehinderung rechnen bis 16.30 Uhr.
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4: Schön, dass ihr dabei seid. Ich bin Theo Wurz, gleich Lückeli und Lucky Again, ihre aktuelle Single, vorher Nick Kershaw. Einfach gute Musik für euer Wochenende.

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1: Nach zahlreichen Auftritten in den großen Comedy-Formaten Deutschlands wie Nightwash oder dem Quatsch Comedy Club geht sie nun auf Solotour. Laura Brümmer mit ihrem Programm Hochgestapelt. Darin erzählt sie leicht und humorvoll von den Tücken des Erwachsenwerdens und davon, dass man noch mit 30 Torte zum Frühstück essen kann. Laura Brümmer stapelt heute hoch um 19 Uhr im Pavillon. Tickets ab 23 Euro. Die Jugend ist schon eine schwere Zeit. So viele Fragen. Was ist echt? Wer versteht mich? Und wer bin ich eigentlich? Von der House of Many-Gruppe des Schauspiel Hannover werden im Stück Wertloses Dopamin all solche Fragen gestellt. Zwischen sozialen Netzwerken, Dating und Detox. Wertloses Dopamin heute um 19.30 Uhr auf der Kumbalanschen Bühne. Eintritt ab 6 Euro. Und zu guter Letzt ein Tipp für morgen. In der Innenstadt gibt es Blaulicht zum Anfassen. Bei der Blaulichtmeile kann jeder vorbeikommen und die vielen ausgestellten Fahrzeuge, Aufgaben und Geräte von Feuerwehr und Co. kennenlernen. Über 30 Organisationen stellen sich morgen vor. Mitmachen, anfassen und nachfragen ist ausdrücklich erwünscht. Darüber hinaus haben am verkaufsoffenen Sonntag auch Geschäfte in der Innenstadt ab 13 Uhr geöffnet. Die Blaulichtmeile, morgen zwischen 11 und 18 Uhr.
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Udo Lindenberg und Apache 207 mit ihrem kometenhaften Sensationserfolg. Über Monate hielten sie sich mit ihrem gemeinsamen Hit in den obersten Rängen der deutschen Charts. Komet

0: 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Und gleich für euch unser Classic-Hit vor halb mit einer Band, die auch noch nicht müde ist, potenzielle neue Hits rauszuhauen. Gerade diese Woche gab es nämlich neue Musik bei den Rolling Stones zu hören, wobei wir uns hier einem Klassiker aus dem Jahr 1981 widmen. Waiting on a Friend kommt gleich.
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0: Die Stones bei Radio Nova, Waiting on a Friend. Und die Roten warten noch auf den Siegtreffer. Inzwischen steht es 20 Minuten vor Schluss 1:1 beim VfL Bochum für Hannover 96. Also noch sind ein paar Minuten zu spielen. Wir blicken weiter drauf. Gleich aber erstmal der Blick in den Himmel, ne?
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0: Um kurz nach 2:30 können wir sagen, es bleibt stark bewölkt. Heute Nachmittag einzelne Wolkenlücken sind mal da. Aber die Sonne, die schafft es, wenn dann erst Richtung Abend mal etwas deutlicher durch. Da lockert es nochmal stärker auf. Temperaturen heute bei bis zu 15 Grad. Aktuell stehen wir in Lahe und in Kirchrode bei 14 Grad. In Waldringhausen und auch in Laatzenmitte haben wir ebenfalls 14 Grad derzeit. Morgen am Sonntag insgesamt doch freundlicher. Da kommen wir auf 6 Stunden Sonnenschein. Vor allem Nachmittag sieht sehr freundlich aus. Bis zu 19 Grad in der Spitze und der Wochenstart wiederum sehr grau bei bis zu 10 Grad.
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0: Ist ein bisschen übersichtlicher geworden, aber weiterhin langer Stau, zumindest Tendenz abnehmend von 12 auf 10 Kilometer runter auf der A2 Braunschweig-Hannover zwischen Braunschweig-Watenbüttel und Lehrte. Sind es 10 Kilometer Stau, bitte habt Geduld, wir sind natürlich bei euch mit einfach guter Musik. Hier ist weiter die Fahrspur gesperrt und deswegen die Fahrbahn auf eine Spur verengt noch bis 18 Uhr zwischen Hämelerwald und Lehrtehorst. Also in der Baustelle dauert es da deutlich länger aktuell. Dann haben wir immer noch die B6 Hannover-Hildesheim zwischen dem Kreuz Seelhorst und Laatzen läuft bis 18 Uhr noch eine Wanderbaustelle. Bitte Vorsicht. Und dann ab jetzt, ab 14.30 Uhr, eine Demo in Hannover im Stadtgebiet und zwar Friedrichswald bis an der Lutherkirche. Zwischen Willy-Brandt-Allee und am Kleinen Felde müsst ihr mit Behinderungen rechnen. Da kann es also immer mal zu Sperrungen kommen. Bis 16.30 Uhr das Ganze. Ich bin Theo Wurth, wünsche euch eine gute Fahrt und einen fantastischen Samstagnachmittag. Hallo.

0: Einfach gute Musik von Chris Rea. Es ist 3:15, entspannten Samstagnachmittag. Den hat Hannover 96 natürlich nicht, denn die brauchen immer noch einen Siegtreffer. 1:1 weiterhin, 6 Minuten vor Spielschluss beim VfL Bochum. Wir beobachten natürlich für euch weiter auch die Schlussphase in der zweiten Fußball-Bundesliga.
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0: Neue Musik von Alle Farben featuring Rene Miller, Body Talk. Und jetzt alles Wichtige aus Hannover und der Welt. Es ist kurz nach drei.
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2: Ich bin Babette Büchner. Um den Anstieg der Krankenkassenbeiträge zu stoppen, hat die Koalition Sparmaßnahmen auf den Weg gebracht. Gekürzt wird unter anderem bei Arztpraxen. Die Kassenärzte warnen deshalb jetzt vor deutlich weniger Terminen für Patienten. Hausärzte und Allgemeinmediziner könnten damit rund 100 Fälle weniger pro Quartal behandeln. Das Bundeskabinett hatte das Sparpaket für das Gesundheitswesen Ende April auf den Weg gebracht. Es muss noch durch den Bundestag und den Bundesrat. Mit einer Militärparade in Moskau hat Russland den Sieg über Nazi-Deutschland gefeiert. Die Parade fiel aber in diesem Jahr deutlich kleiner aus, ohne Panzer und Raketen. Präsident Wladimir Putin zeigte sich bei seiner Rede überzeugt, den Krieg gegen die Ukraine zu gewinnen.
3: Ich bin fest davon überzeugt, unsere Sache ist gerecht. Wir stehen zusammen, der Sieg war immer und wird immer auf unserer Seite sein.
2: In der Nacht war eine dreitägige Waffenruhe in Kraft getreten, die US-Präsident Donald Trump zuvor überraschend verkündet hatte. Altersvorsorge per Aktie bleibt für viele Menschen in Deutschland ein Tabu, trotz neuer staatlicher Förderung. Fast jeder zweite Erwerbstätige hält es für unwahrscheinlich, ein gefördertes Altersvorsorgedepot zu eröffnen, ergab eine YouGov-Umfrage für die Postbank.
4: Die Deutschen gelten beim Geldanlegen als vorsichtig. Aktien und Fonds sind vielen zu unsicher, obwohl dabei langfristig oft mehr rumkommt als beim klassischen Sparkonto. Ab Januar soll es neue Möglichkeiten geben, privat und staatlich gefördert über ein Altersvorsorgedepot für den Ruhestand vorzusorgen. Kinder und Jugendliche können mit der Frühstartrente den ersten Grundstein legen. Laut Umfrage würde rund ein Drittel der Berufstätigen dann aber eine sichere Anlage mit garantiertem Auszahlungsbetrag wählen, statt der Risikovariante ohne Garantien. Katrin Müller, Nachrichtenredaktion.
2: Nach dem Hantavirus-Ausbruch auf dem Kreuzfahrtschiff Hondius sind Rückführungsflüge für deutsche und andere europäische Passagiere geplant. Das Schiff wird morgen vor dem Hafen von Granadilla im Süden von Teneriffa erwartet, hieß es von den spanischen Behörden. Die Planungen für die Ankunft inklusive Untersuchungen und Quarantäneprozeduren werde unter anderem von der Weltgesundheitsorganisation verantwortet.
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0: Da haben wir aktuell 14 Grad bei euch in Hackenbleck. Dann schauen wir weiter in die List. Am Listerplatz derzeit 14 Grad. 15 Grad sind es bei euch in Wettbergen. Das ist bereits der Höchstwert für diesen Samstagnachmittag. Der bleibt meistens bewölkt, aber zumindest trocken. Teils auch ein bisschen windig mit dabei. Und Richtung Abend vielleicht sogar noch mal ein bisschen freundlicher. Also ein, zwei Stunden Sonne sind durchaus noch drin. Nur noch lockere Wolken Richtung Samstagabend. Da kann es also noch mal freundlicher aussehen. Insgesamt aber doch nur mäßig frühlingshaft heute. Sieht morgen besser aus am Sonntag. Da geht's los bei 8 Grad. Immerhin bis zu 19 in der Spitze. Und dazu gibt's ziemlich viel Sonnenschein eigentlich. 6 Sonnenstunden zunächst. Am Morgen noch eher ein Mix mit einigen auch teils dickeren Wolken. Aber Richtung Nachmittag und Abend dann immer freundlicher mit einigem an den blauen Himmel. Nicht so der Montag, da schon wieder sehr, sehr grau mit dichten Wolken und auch mit Regenschauern und nur noch bis zu 10 Grad.
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0: Wir sind auf der Autobahn 2, da immer noch Stau Richtung Hannover aus Braunschweig kommen. Zwischen Braunschweig, Watenbüttel und Lehrte weiterhin 10 Kilometer Stau. Da braucht ihr immer noch viel Geduld. Wir sind bei euch. Immer noch die Fahrspur gesperrt auf der A2 Braunschweig-Hannover und zwar zwischen Hemmelerwald und Lehrte Ost in der Baustelle. Deswegen dauert es da länger. Dann haben wir auf der A2 Richtung Dortmund wieder freie Fahrt. Da hatten wir ebenfalls Gegenstände auf der Fahrbahn. Geht weiter mit der B6 Hannover-Hildesheim zwischen dem Kreuz Seelhorst und Laatzen. Weiterhin eine Wanderbaustelle. Noch bis 18 Uhr müsst ihr damit rechnen. Außerdem läuft eine Demo seit 14.30 Uhr in Hannover im Stadtzentrum, also rund um Friedrichswall bis an der Lutherkirche zwischen Willy-Brandt-Allee und am kleinen Felde müsst ihr immer mal mit Verkehrsbehinderung, mit einzelnen Sperrungen rechnen. Und zwar noch bis etwa 16.30 Uhr.
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0: Einiges los gewesen in Bochum bei Hannover 96. Nach 6 Minuten Nachspielzeit blieb's beim 1:1 am Ende des Tages. Erfolgreicher lief's bei den Burgdorfer Recken. Deren Sieg in der Handball-Bundesliga ist Thema gleich bei mir. Ich bin Theo Burz.

0: Das ist Herbert Grönemeyer und Vollmond, einfach gute Musik und gleich die ganz neue von Olivia Dean, die heißt So Easy, kommt sofort.
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0: Sie haben Ihren Fans einen schönen Handballabend bereitet. Unsere Jungs der TSV Hannover Burgdorf. Es geht um Handball-Bundesliga im Heimspiel gegen das Team aus Leipzig. Feierten die Recken am Abend, am Ende einen 36:33 Sieg. Till Ulich, Radio Hannover Sport.
2: Das war ein hartes Stück Arbeit, was unsere Recken verrichten mussten. Vor über 9000 Zuschauern in der ZAG Arena. Unentschieden zur Halbzeit im zweiten Abschnitt. Dann Leistungssteigerung und am Ende ein verdienter Sieg. Kapitän Marius Steinhauser nach dem Spiel bei Deinsport.
3: Wir haben so viele Spiele jetzt gerade in den Knochen. Wir wollten einfach dieses Spiel unbedingt ziehen. Wir wollten heute mal wieder gewinnen. Und ich glaube, das haben wir auch gezeigt. Ich glaube, wir starten nicht so gut in das Spiel rein, aber kämpfen uns wirklich dann zurück. Und dann war es einfach ein Kraftakt, ich glaube, richtig gut aus der zweiten Halbzeit. Das war ganz wichtig.
2: Von Steinhauser hat es anklingen lassen. Viele Spiele in den Knochen haben die Recken tatsächlich zuletzt ja das bittere Aus in der European League im Viertelfinale gegen die SG Flensburg-Handewitt. Und Marius Steinhauser erklärt nochmal, wie es zuging in den Tagen danach und warum das Spiel gegen Leipzig gestern aus seiner Sicht so wichtig war.
3: Es war natürlich sehr, sehr bitter am Dienstag, dass wir auch hier in Hannover in der Swiss Life Hall ausgeschieden sind. Ich glaube, da hat man auch gesehen, dass wir wirklich versucht haben, alles auf der Platte zu lassen für dieses Final Four. Deswegen haben wir natürlich auch jetzt in diesem Heimspiel, das ist das vorletzte Heimspiel, nochmal alles zeigen wollen. Ich glaube, das hat man auch gesehen. Die Zuschauer waren ein unfassbarer Support heute nochmal und haben uns da wirklich zum Sieg vorgepeitscht.
2: Also die Recken auf dem Weg zu einem versöhnlichen Saisonende nach einer ja doch etwas holprigen Spielzeit. Die letzten drei Gegner heißen Füchse Berlin, Rhein-Neckar Löwen und MT Melsungen.
0: Und in der Tabelle bleiben die Recken dann übrigens Elfter.
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0: Bei uns hört ihr einfach gute Musik. Aus 6 Jahrzehnten. Vor 3:30 geht's noch runter in die späten 70er. Da stürmten nämlich Blondie auf der ganzen Welt die Charts mit ihrem großen Hit Heart of Glass. Kurzen Moment.
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0: kurz nach halb vier.
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0: Na, die Wolken bleiben weiter todangebend an diesem Samstagnachmittag. Es bleibt zwar trocken, aber doch viele dichte Wolken, zumindest heute Nachmittag, die es dann doch eher zugezogen aussehen lassen. Hier und da mal einzelne Flecken blauer Himmel, die auch zum Abend zumindest mehr werden. So viel können wir sagen. Bis zu 15 Grad heute. Aktuell stehen wir bei 14 Grad in Isernhagen. Dann sind es sogar bereits 15 Grad tatsächlich bei euch in Ricklingen. Auch in Anderten derzeit 15 Grad und ebenfalls 14 Grad bei euch in Geesdorf aktuell. Morgen am Sonntag auf jeden Fall schon mal milder, bis zu 19 Grad in der Spitze, bei 8 Grad geht's los. Zunächst ein Sonne-Wolken-Mix, der sich aber immer freundlicher entwickelt. Insgesamt 6 Sonnenstunden, also auf jeden Fall viel Sonnenschein morgen mit dabei. Nicht so der neue Wochenstart, also ab Montag dann nur noch bis zu 10 Grad, meist einstellige Werte. Da kannst du immer mal schauern und vor allem viele graue Wolken.
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0: Immer noch die A2 Braunschweig-Hannover, hier ist die Fahrbahn auf eine Spur verengt zwischen Himmelerwald und Lehrte Ost, gilt immer noch bis 18 Uhr das Ganze wegen der Baustelle. Müsst ihr also immer noch mit einigem an Zeitverlust rechnen. 10 Kilometer Stau zwischen Braunschweig, Wartenbüttel und Lehrte aktuell immer noch. Also da tut sich immer noch nicht so viel. B6 Hannover-Hildesheim zwischen dem Kreuz Seelhorst und Laatzen läuft bis 18 Uhr weiter eine Wanderbaustelle. Hier kein Stau, aber bitte aufpassen. Und dann haben wir noch mögliche Verkehrsbehinderungen hier im Stadtgebiet, im Stadtkern, und zwar auf der L384. Friedrichswald bis an der Lutherkirche. Zwischen Willy Brandt Allee und am kleinen Felde müsst ihr mit Verkehrsbehinderung rechnen. Wegen einer Demo noch bis 16.30 Uhr, also etwa eine Stunde lang, kann es da hier und da gesperrt sein. Das ist Savage Garden bei Radio Hannover und ich bin Theo Wurth. Tag.

Moin zusammen, entspannt durchs Wochenende, begleitet von Radio Hannover. Schönen guten Tag, wir sind in der Zeit der Jahrtausendwende. Also mit Blick auf den nächsten Song, der hier in der Playlist wartet. Kommt von den Backstreet Boys, 1999 erschienen auf dem Album. Seine Auskopplung als Single erfolgte aber erst quasi im nächsten Jahrtausend. Die vierte Albumsingle, die übrigens per Abstimmung zustande kam. Es geht um diesen Song hier. Damals wurde die Single über ein Fanvotum im TV entschieden, allerdings maßgeblich beeinflusst von Backstreet Boy Nick Carter, der offen mitstimmte für The One.

0: 15.55 Uhr. Wo auch immer ihr seid, Radio Hannover ist bei euch. Der Samstagnachmittag in der Region Hannover. Vor den Nachrichten noch eine aktuelle Soul-Stimme für euch aus Großbritannien. Die Frau heißt Lou Saint, ist sogar auf Konzert bald bei uns in Hannover am 6. Juni in der Swiss Life Hall. Wie sie klingt, und zwar mit ihrer frischen Single Love Bites Back, hört ihr gleich.
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1: Ich bin Babette Büchner. Das ungarische Parlament hat Péter Matyá zum neuen Ministerpräsidenten gewählt. 140 der 199 Abgeordneten stimmten für den bürgerlichen Politiker, der damit Viktor Orbán nach 16 Jahren an der Macht ablöst. Der neue Regierungschef will Ungarn verändern und mit Brüssel verhandeln. Der Kampf gegen die Korruption und die Heimholung der gesperrten EU-Hilfen stehen auf seiner To-Do-Liste ganz oben. Im kommenden Jahr könnte es deutlich weniger Behandlungen in den Arztpraxen geben. Grund dafür sind die geplanten Einsparungen im Gesundheitswesen. Nach Angaben der Kassenärztlichen Vereinigung wären dadurch rund 46 Millionen Behandlungsfälle nicht finanziert.
2: Die Kassenärzte schlagen Alarm. Es drohen noch weniger Arzttermine, noch längere Wartezeiten und noch mehr Aufnahmestopps in Praxen. Denn das Gesetz sieht weniger Extrazahlungen an Ärzte vor. Aber die seien Unternehmer, sagt Kassenärztechef Gassen der Bild. Gibt es weniger Geld, müssten die Praxen ihre Angebote eben einschränken. Das Gesetz muss noch durch den Bundestag und Bundesrat. Thomas Bremser, Nachrichtenredaktion.
1: Mit einer Militärparade in Moskau hat Russland wie immer am 9. Mai den Sieg über Nazi-Deutschland gefeiert. Die Parade fiel in diesem Jahr aber deutlich kleiner aus.
3: Der Kreml hier in Moskau reagierte erleichtert, dass die Militärparade ohne die befürchteten Drohnenangriffe aus der Ukraine über die Bühne ging. Aus Angst vor Störungen verzichtete Kreml-Chef Putin diesmal auf die sonst übliche Waffenschau mit Panzern und Raketen. Sehr gelegen kam Putin und den tausenden Soldaten heute auch eine von US-Präsident Trump vermittelte Waffenruhe. Die hielt zwar zumindest hier in Moskau, an anderen Stellen aber warfen sich die Kriegsparteien wie bei Waffenruhen in der Vergangenheit erneut massenhafte Verstöße vor. Aus Moskau, Ulf Mauder.
1: Und zum Sport. Magdeburg hat einen großen Schritt in Richtung Klassenerhalt in der zweiten Fußball-Bundesliga gemacht. Die Mannschaft gewann gegen Kiel mit 3:1. Dresden verpasste die vorzeitige Rettung. Die Sachsen verloren mit 1:2 beim Abstiegskampfkonkurrenten Eintracht Braunschweig. Im Aufstiegskampf hat Hannover die Chance verpasst, Druck auf die Konkurrenz zu machen. Gegen Bochum stand es am Ende 1:1 unentschieden.
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4: Mit 14 Grad aktuell und locker bewölktem Himmel in Garbsen-Mainfeld. In Mühlenberg 14 Grad und ebenfalls in Miesburg 15 Grad aktuell. Das ist die Spitzentemperatur für diesen Samstagnachmittag. Es kommt so ein bisschen drauf an, aus welchem Fenster ich hier gucke bei Radio Hannover im Studio. So Richtung Rathauskuppel, blauer Himmel, Richtung Anzeiger Hochhaus ist es ein bisschen zugezogener. Aber zumindest der Trend Richtung Abend eher freundlicher mit Sonnenschein. Auf jeden Fall bleibt trocken, teils windig und so ein Sonne-Wolken-Mix. Morgen am Sonntag sieht es ähnlich aus. 6 Sonnenstunden, vor allem der Nachmittag und die Abendstunden freundlich. Am Morgen ist es noch etwas bewölkter, also 8 bis 19 Grad. Aber zum Wochenstart nicht mehr ganz so freundlich, da nur noch eher einstellige Werte, maximal 10 Grad. Und da vor allem viele dichte Wolken und auch einige Schauer.
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4: Ihr braucht immer noch Geduld auf der A2 Braunschweig-Hannover zwischen Braunschweig-Wartenbüttel und Lehrte. Weiterhin 10 Kilometer Stau zwischen Hemmelerwald und Lehrte-Ost ist immer noch die Fahrbahn weiterhin verengt. So, dann haben wir noch die B6 Hannover Richtung Hildesheim zwischen dem Kreuz Seelhorst und Laatzen läuft eine Wanderbaustelle. Das Ganze noch bis heute Abend um 18 Uhr. Und noch für eine halbe Stunde müsst ihr mit Verkehrsbehinderungen rechnen wegen einer Demonstration im Stadtgebiet und zwar auf der L384. Das ist der Friedrichswall bis an der Lutherkirche zwischen Willy-Brandt-Allee und am Kleinen Felde.
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4: Mit Theo Wurth an diesem Samstagnachmittag. Es ist kurz nach 4 und ich wünsche euch ein schönes Wochenende.

0: Der Samstagnachmittag in der Region Hannover mit Radio Hannover. Die Roten heute Nachmittag im Aufstiegskampf. Ein Punkt geholt, 1:1 beim VfL Bochum. Punktgleich mit dem zweiten und mit dem vierten. Also da geht noch was. Und für euch geht theoretisch heute auch noch was, wenn ihr zum Beispiel noch was unternehmen wollt. Hatte Massi Husen jetzt ein paar Veranstaltungstipps.
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2: Nach zahlreichen Auftritten in den großen Comedy-Formaten Deutschlands wie Nightwash oder dem Quatsch Comedy Club geht sie nun auf Solo-Tour. Laura Brümmer mit ihrem Programm Hochgestapelt. Darin erzählt sie leicht und humorvoll von den Tücken des Erwachsenwerdens und davon, dass man noch mit 30 Torte zum Frühstück essen kann. Laura Brümmer stapelt heute hoch um 19 Uhr im Pavillon. Tickets ab 23 Euro. Die Jugend ist schon eine schwere Zeit. So viele Fragen. Was ist echt? Wer versteht mich? Und wer bin ich eigentlich? Von der House of Many-Gruppe des Schauspiel Hannover werden im Stück Wertloses Dopamin als solche Fragen gestellt. Zwischen sozialen Netzwerken, Dating und Detox. Wertloses Dopamin heute um 19.30 Uhr auf der Kumbalandschen Bühne. Eintritt ab 6 Euro. Und zu guter Letzt ein Tipp für morgen. In der Innenstadt gibt es Blaulicht zum Anfassen. Bei der Blaulichtmeile kann jeder vorbeikommen und die vielen ausgestellten Fahrzeuge, Aufgaben und Geräte von Feuerwehr und Co. kennenlernen. Über 30 Organisationen stellen sich morgen vor. Mitmachen, anfassen und nachfragen ist ausdrücklich erwünscht. Darüber hinaus haben am verkaufsoffenen Sonntag auch Geschäfte in der Innenstadt ab 13 Uhr geöffnet. Die Blaulichtmeile, morgen zwischen 11 und 18 Uhr.
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1: Da haben wir aktuell 15 Grad bei euch in Altwarmbüchen in der Südstadt und auch im Mittelfeld. Ein Mix aus Sonne und Wolken, zum Abend sogar tendenziell freundlicher. Also etwas lockerere Wolken mit dabei und durchaus noch etwas blauer Himmel am Himmel von Hannover. Morgen am Sonntag ebenfalls freundlich, zunächst etwas bewölkter der Morgen, aber im weiteren Tagesverlauf 6 Sonnenstunden bei bis zu 19 Grad und zur neuen Woche wiederum grau bei bis zu 10 Grad.
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1: Immer noch 10 Kilometer Stau auf der A2 Braunschweig-Hannover zwischen Braunschweig-Wartenbüttel und Lehrte. Braucht ihr einiges an extra Zeit, bitte unbedingt mehr einplanen. Immer noch gesperrt die Fahrbahn und verengt, und zwar bis 18 Uhr, und zwar zwischen Hembelerwald und Lehrte Ost. Da quasi das Nadelöhr aktuell. Dann haben wir die B6 Hannover-Hildesheim, die Wanderbaustelle, noch bis 18 Uhr zwischen dem Kreuz Seelhorst und Laatzen. Und außerdem immer noch Verkehrsbehinderungen, das sollte jetzt aber in den kommenden Minuten vorbei sein. Eine Demo, deswegen Verkehrsbehinderung auf der L384, Friedrichswall bis an der Lutherkirche, zwischen Willy-Brandt-Allee und am Kleinfelde. Dort kann es zu Verkehrsbehinderungen kommen, aber nur angemeldet bis 16.30 Uhr. Und das ist ja schon durch, denn es ist 16.35 Uhr. Ich bin Theo Wurth und das ist Taylor Swift.

0: Na, wer aktuell so in den 40ern ist, dürfte so zu den Kern-Ultras gehören von Boygroup Take That aus den 90ern, die es weiterhin wissen wollen. Vor ein paar Jahren ja bereits mal eine Comeback-Single und jetzt sogar im Rampenlicht dank dreiteiliger Netflix-Doku. Ein neues Album soll auch noch kommen und da wird auch dieser brandneue Song zugehören, den ihr gerade gehört habt von Take That. You're a Superstar. Das ist einfach gute Musik. Entspannten Samstag für euch.
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0: Das ist einfach gute Musik von Freddie Mercury und Queen. A Kind of Magic. Für euer Wochenende. Und jetzt hören wir, was alles wichtig ist für euren Samstagnachmittag. Es ist 17 Uhr.
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2: Ich bin David Büchner. Das ungarische Parlament hat Péter Modyar zum neuen Ministerpräsidenten gewählt. Eine deutliche Mehrheit der Abgeordneten stimmten für den bürgerlichen Politiker, der damit Viktor Orbán nach 16 Jahren an der Macht ablöst.
3: Modyars Tisza-Partei hatte die Parlamentswahl im April mit klarem Vorsprung gewonnen. Der neue Regierungschef verspricht nicht weniger als eine Systemwende. Unter Orbán war Ungarn zu einer korrupten Halbautokratie verkommen. In Europa war das Land isoliert. Modyar möchte rechtsstaatliche und demokratische Verhältnisse schaffen. Die Ungarn sollen wieder eine Zukunft für sich und ihr Land sehen können, sagte er in seiner Antrittsrede. Aus Budapest, Gregor Mayer.
2: Nach einer von US-Präsident Donald Trump vermittelten Waffenruhe im Ukraine-Krieg hat Kreml-Chef Wladimir Putin seine Militärparade zum 9. Mai störungsfrei durchgezogen, wenn auch deutlich kleiner, ohne Panzer und Raketen. Die von ukrainischer Seite befürchteten Drohnenangriffe blieben aus. Russland feiert am 9. Mai den Tag des Sieges der Sowjetunion über Nazi-Deutschland. In seiner Rede zeigte sich Putin sicher, dass Moskaus Armee auch den Krieg gegen die Ukraine gewinnt. In Baden-Württemberg ist die letzte Hürde für eine Neuauflage der grün-schwarzen Landesregierung genommen worden. Die Delegierten von Grünen und CDU stimmten dem Koalitionsvertrag bei Parteitagen zu.
4: Schon seit 2016 regieren Grüne und CDU gemeinsam in Baden-Württemberg. Bislang hieß der Ministerpräsident Winfried Kretschmann. Nun soll am kommenden Mittwoch Cem Özdemir zum neuen Regierungschef gewählt werden. Er hatte sich im Wahlkampf regelmäßig von der Grünen Bundespartei abgesetzt und damit im Schlussspurt den CDU-Spitzenkandidaten Manuel Hagel doch noch überholt. Allerdings sehr knapp, deshalb gibt es im neuen Landtag eine seltene Pattsituation. Beide Parteien haben jeweils 56 Mandate. Thomas Brock, Nachrichten. Redaktion.
2: Und zum Sport. Magdeburg hat einen großen Schritt in Richtung Klassenerhalt in der zweiten Fußball-Bundesliga gemacht. Die Mannschaft gewann gegen Kiel mit 3:1. Dresden verpasste die vorzeitige Rettung. Die Sachsen verloren mit 1:2 beim Abstiegskampf-Konkurrenten Braunschweig. Im Aufstiegskampf hat Hannover die Chance verpasst, Druck auf die Konkurrenz zu machen. Gegen Bochum stand es am Ende 1:1.
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0: In Krefeld messen wir aktuell 14 Grad, in Stöcken 14 Grad, in Koldingen und Engelbostel sind es 15 derzeit. Dazu ein Sonne-Wolken-Mix, regenfrei, Richtung Abend durchaus weiter aufgelockert, der Himmel über uns. Morgen dann ebenfalls sehr heiter, vor allem im Tagesverlauf. Zunächst eher bewölkter Himmel, sagen wir mal mit etwas Sonne bei 8 Grad am Sonntagmorgen. Später dann meist sonnig mit eher nur einzelnen lockeren Wolken bis zu 19 Grad in der Spitze. Und dann zur neuen Woche doch deutlich abgekühlt. Nur noch halb so warm, 10 Grad, nur noch am Montag. Dazu einiges an Grauen, auch teils Regenwolken, da also eher zugezogen. Am Dienstag wieder freundlicher, es bleibt aber meistens doch eher frisch. Um 10, 11 Grad nur in der Spitze.
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0: Immer noch 10 Kilometer Stau, wird nicht weniger heute Nachmittag. A2 Braunschweig-Hannover zwischen Braunschweig-Wartenbüttel und Lehrte. Müsst ihr einiges an mehr Zeit einplanen. Immer noch 10 Kilometer Stau. Ist immer noch bis auf Weiteres gesperrt zwischen Hemelerwald und Lehrte Ost. Dann haben wir die B6, den Messeschnellweg zwischen Mittelfeld und Weidetor. Läuft immer noch die Wanderbaustelle. Eine Stunde noch bis 18 Uhr. Dort bitte aufpassen. Ansonsten alles frei.
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0: 17:05 Uhr, ich bin Theo Wurt, schön, dass ihr dabei seid. Einfach gute Musik, gleich von Michael Schulte. Seine aktuelle Single heißt 5 AM. Gibt's direkt nach Huey Lewis and the News. Und außerdem gleich unser

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1: Hedwig von der Kulturstadt Hannover ist da. Schön, dass du da bist.
2: Hallo.
1: Vom Busch in die Faust ist der erste sehr schöne Arbeitstitel, wie ich finde. Was steckt dahinter?
2: Genau, da geht es darum, dass sich das Wilhelm-Busch-Museum mit dem Kulturzentrum Faust verbunden hat und einen ganz spannenden Spaziergang anbietet. Den gibt es schon eine Weile. Er findet wieder am 10. Mai und auch am 7. Juni statt und startet beim Wilhelm-Busch-Museum. Da hört man dann was über das Museum, über die Ausstellungen und läuft dann gemeinsam über die Brücke in das Kulturzentrum Faust.
1: Von Kulturstandorten hier in Hannover zu einem Thema, das sich zum 40. Mal schon jährt, wo ich dachte, krass, dass das schon so lange her ist.
2: Ja, genau. Da gibt es nämlich eine fantastische Ausstellung im Kulturzentrum Pavillon. Ein Leben nach Tschernobyl. Das ist ja jetzt der 40. Jahrestag, wie du gerade sagtest. Und da werden die Arbeiten von Hermine Oberrück gezeigt. Das ist eine Zeitzeugin und eine der wenigen deutschen Fotografinnen, die sich mit den Folgen der Ukraine und Belarus auseinandergesetzt hat. Sehr, sehr spannend.
1: Also eine Tschernobyl-Ausstellung. In der Südstadt wird getanzt im Mai. Nicht am 1. Mai oder nicht in den Mai quasi, sondern jetzt grundsätzlich im Mai.
2: Genau, es gibt die Veranstaltung Tanzlokal in der Eisfabrik am 28. und 29. Mai. Und das ist eigentlich ganz toll. Da kann jeder Mann und jede Frau kommen und mitmachen und oder auch nur zuschauen. Man kann seine eigene Choreo zeigen. Da könnte man sich auch nochmal bewerben bis zum 15. Mai. Das wird ganz bunt und vielseitig.
1: Und vom Tanzlokal, last but not least, geht's irgendwie ins Tonstudio.
2: Ja, wir haben ein ganz tolles Geheimkonzert, würde ich es fast nennen, gefunden, da ja vielleicht. Vielleicht ist es der kleinste Konzertsaal Hannovers, das Tonstudio Tesma. Da findet am 21. Mai Wege statt. Wege meets Digital heißt die Veranstaltung mit dem Quartetto Aliot. Und da verbindet sich Mozart mit elektronischer Live-Musik.
1: Also auch eine Kombi, die man vielleicht nicht auf den ersten Blick erwarten würde.
2: Ja, sehr ungewöhnlich auf jeden Fall.
1: Ja, kleine Insider-Tipps von Hedwig. Danke dir für den Überblick.
2: Vielen Dank.
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0: Radio Hannover mit den Jonas Brothers. Ihr kennt die Merkhilfe zur Herzrhythmusmassage im Takt zu Stayin' Alive von den Bee Gees. Das ist ja hier gesampelt worden. Nur um die 103, 104 Beats per Minute hat der Ursprungssong. Und als kurzen Service, falls ihr euch gefragt habt, Moment, stopp. Und was ist, wenn ich jetzt No Time to Talk so von den Jonas Brothers vor mich hin summe, während ich eine Herzrhythmusmassage bringen muss? Ist das denn auch noch das richtige Tempo? Und da kann ich euch sagen, ja, es sind 101 BPM, das reicht noch, darf aber auch nicht langsamer sein.
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1: Es bleibt bei ein paar Wolken über Hannover, aber auch doch durchaus freundlich. Dieser Samstagabend, in den wir jetzt so nach und nach hineingeraten. 17.32 Uhr, aktuell mäßig 14 Grad bei euch in Burgdorf, in Sorgensen. Auch im Stadtgebiet in Hannover Mitte an der Kröpke-Uhr aktuell 15 Grad und auch 15 in der Kahlenberger Neustadt. Geht runter im Laufe des Abends und der Nacht auf 8 Grad, wechselnd bewölkt dazu. Und der Sonntag, der beginnt dann ebenfalls mit einem Sonne-Wolken-Mix, noch ein bisschen zugezogener zum Aufstehen, dann aber im Tagesverlauf immer freundlicher, blauer Himmel und lockere Wolken dann am Nachmittag und am Abend bis zu 19 Grad morgen.
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1: Immer noch auf der A2 in Braunschweig-Hannover 10 Kilometer Stau zwischen Braunschweig-Wartenbüttel und Lehrte. Wir sind bei euch, haltet durch. Und weiterhin auch gesperrt bis auf Weiteres auf der A2 zwischen Hemmelerwald und Lehrte Ost. Das also unbedingt weiträumig umfahren, wenn ihr da euch auskennt. Außerdem die B6, das ist der Messe-Schnellweg. Immer noch die Wanderbaustelle zwischen Mittelfeld und Weidetor. Halbe Stunde noch bis 18 Uhr ist die da unterwegs. Das war's, ich bin Theo Wurz. Ich wünsche euch eine gute Fahrt und ein ganz entspanntes Wochenende jetzt mit den 90ern von TLC. Das ist Waterfalls.

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0: Der Samstag mit Radio Hannover. Heute übrigens am Tag der verlorenen Socke. Ich weiß ja nicht, inwieweit das für euch auch ein Thema ist. So einzelne Socken zu Hause, die ihr Pendant verloren haben, die man entsprechend irgendwie nie mehr tragen kann. Ich habe schon von Leuten gehört, die ganze Sektionen ihres Kleiderschranks quasi mit unvollständigen Socken vollgestopft haben. Was soll man denn damit machen? Ja, dagegen gibt es natürlich eine ganz einfache Lösung. Einfach 20 Mal die gleichen Sockenpaare kaufen und alles wild durcheinander tragen, weil sowieso alle gleich aussehen. Also ich muss sagen, mein persönliches Problemfeld, zumindest im Winter, ist da eher der Handschuh und der ist erstens teurer und zweitens, tja, gut, da muss er halt frieren.
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0: Everlast, What It's Like. Und jetzt haben wir es kurz nach 6.
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2: Ich bin Babit Büchner. Mit der Wahl von Peter Modja zum Ministerpräsidenten ist in Ungarn die 16-jährige Ära von Viktor Orban zu Ende gegangen. Das Parlament hob mit deutlicher Mehrheit den Chef der bürgerlichen Tisza-Partei ins höchste Regierungsamt. Anschließend legte Modja den Amtseid ab. Die neue Parlamentspräsidentin hatte zuvor als erste Amtshandlung verfügt, dass nach 12 Jahren die Europafahne wieder an der Fassade des Parlamentsgebäudes angebracht wird. Mit einer Militärparade in Moskau hat Russland wie immer am 9. Mai den Sieg über Nazi-Deutschland gefeiert. Die Parade fiel in diesem Jahr dabei deutlich kleiner aus.
3: Der Kreml hier in Moskau reagierte erleichtert, dass die Militärparade ohne die befürchteten Drohnenangriffe aus der Ukraine über die Bühne ging. Aus Angst vor Störungen verzichtete Kreml-Chef Putin diesmal auf die sonst übliche Waffenschau mit Panzern und Raketen. Sehr gelegen kam Putin und den tausenden Soldaten heute auch eine von US-Präsident Trump vermittelte Waffenruhe. Die hielt zwar zumindest hier in Moskau, an anderen Stellen aber warfen sich die Kriegsparteien erneut massenhafte Verstöße vor. Aus Moskau, Ulf Mauder.
2: Das vom Hunter-Virus-Ausbruch betroffene Kreuzfahrtschiff Hondius soll morgen früh Teneriffa erreichen. Bei Tageslicht sollen die Menschen dann von Bord gehen können. Der Chef der Weltgesundheitsorganisation WHO versucht unterdessen, die Sorgen der Menschen auf Teneriffa zu zerstreuen.
4: Es ist sehr ungewöhnlich, dass sich der WHO-Chef in einem Brief direkt an die Bewohner der Insel richtet. Er verstehe ihre Sorgen, aber die seien unbegründet. Der Transport der Passagiere zu den Flugzeugen sei bestens organisiert, ein Kontakt mit Bürgern oder auch nur Gegenständen auf der Insel gar nicht möglich. Außerdem sei es erfreulich, dass auf dem Kreuzfahrtschiff kein neuer Verdachtsfall aufgetreten sei. Grundsätzlich versicherte der WHO-Chef erneut, dass das Hunter-Virus nicht mit Covid vergleichbar sei. Aus Wien, Matthias Röder.
2: Und zum Fußball. RB Leipzig ist sicher in der Champions League nach einem 2:1-Sieg gegen den FC St. Pauli. Und Augsburg darf weiter vom Einzug in die Conference League träumen nach einem 3:1 gegen Mönchengladbach. Außerdem spielten Stuttgart-Leverkusen 3:1 und Hoffenheim-Werder Bremen 1:0.
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0: Mit dem Samstagabend um kurz nach 6, 14 Grad. Aktuell bei euch in Wunsdorf, in Kohlenfeld. Dann haben wir in Adixe 15 Grad im Stadtgebiet, zum Beispiel Heideviertel. Oder auch in Marienwerder ebenfalls 15 Grad heute Abend. Die Sonne scheint und dazu ein paar lockere Wolken. Es bleibt auf jeden Fall trocken. So, nächste Woche sieht es erstmal frisch aus. Nur noch 10, 11 Grad in der Spitze. Zum Wochenstart auch noch stark bewölkt und verregnet. Vorher kommt aber noch der Sonntag. Und der hatte früh für uns. Das ist die gute Nachricht. 19 Grad Spitzentemperaturen gibt's morgen. Dazu Sonne und teils wolkigen Himmel.
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0: Unser Problemkind heute, die A2 Braunschweig Richtung Hannover. Weiterhin zwischen Braunschweig, Wartenbüttel und Lehrte. 10 Kilometer Stau. Hier ist immer noch bis auf Weiteres gesperrt zwischen Hemmelerwald und Lehrte Ost. Bitte dieses Gebiet weiträumig umfahren, wenn ihr euch auskennt. Außerdem noch eine gute Nachricht, Baustelle. Die Wanderbaustelle ist beseitigt auf der B6. Deswegen also auf dem Messeschnellweg zwischen Mittelfeld und Weidetor wieder alles frei.
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0: Guten Abend nach Ledeburg und in die Oststadt, nach Weetzen, nach Berghof und Velbar. Die Veranstaltungstipps fürs weitere Wochenende bei uns in der Region gibt's gleich um 17:45. Mein Name ist Theo Wurth. Ich grüße euch.

0: Ihr hört Radio Hannover gleich mit Miley Cyrus. Die Sängerin hat nämlich eine neue Single für uns. Younger You ist der Titel. Präsentieren wir euch gleich das gute Stück. Also den Song meine ich. Und bevor ich mich hier im Kopf und Kragen rede, hat Massi Husen jetzt besser die Veranstaltungstipps.
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2: Nach zahlreichen Auftritten in den großen Comedy-Formaten Deutschlands wie Nightwash oder dem Quatsch Comedy Club geht sie nun auf Solotour. Laura Brümmer mit ihrem Programm Hochgestapelt. Darin erzählt sie leicht und humorvoll von den Tücken des Erwachsenwerdens und davon, dass man noch mit 30 Torte zum Frühstück essen kann. Laura Brümmer stapelt heute hoch um 19 Uhr im Pavillon. Tickets ab 23 Euro. Die Jugend ist schon eine schwere Zeit. So viele Fragen. Was ist echt? Wer versteht mich? Und wer bin ich eigentlich? Von der House of Many-Gruppe des Schauspiel Hannover werden im Stück Wertloses Dopamin als solche Fragen gestellt. Zwischen sozialen Netzwerken, Dating und Detox. Wertloses Dopamin heute um 19.30 Uhr auf der Kumbalanschen Bühne. Eintritt ab 6 Euro. Und zu guter Letzt ein Tipp für morgen. In der Innenstadt gibt es Blaulicht zum Anfassen. Bei der Blaulichtmeile kann jeder vorbeikommen und die vielen ausgestellten Fahrzeuge, Aufgaben und Geräte von Feuerwehr und Co. kennenlernen. Über 30 Organisationen stellen sich morgen vor. Mitmachen, anfassen und nachfragen ist ausdrücklich erwünscht. Darüber hinaus haben am verkaufsoffenen Sonntag auch Geschäfte in der Innenstadt ab 13 Uhr geöffnet. Die Blaulichtmeile, morgen zwischen 11 und 18 Uhr.
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0: Das ist der Classic Hit bei Radio Nova um 18.30 Uhr. Ultra Vox und Reap the Wild Wind. 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
0: Ein heiterer Samstagabend bei euch in Gärden, in Methel und in Albisrode und natürlich auch hier im Stadtgebiet, zum Beispiel in Leinhausen, in Bornum oder in Bodfeld. Aktuell 15 Grad, lockere Wolken und Sonnenschein. So geht's in den Abend. Temperaturen sinken so nach und nach auf 8 Grad im Laufe der Nacht. Damit sind wir schon beim Sonntag und der wird ziemlich freundlich und frühlingshaft. Zunächst noch mit einigen Wolken, auch ein paar dickere, aber es bleibt zumindest trocken, auch am Sonntagmorgen schon. Bis zu 19 Grad geht's dann rauf im Tagesverlauf, dazu 6 Sonnenstunden. Es wird sehr freundlich, viel blauer Himmel dazu und dann wird's in der nächsten Woche nicht mehr ganz so freundlich, überhaupt nicht mehr so freundlich sein. Nur noch 10, 11 Grad in der Spitze, also meist einstellige Temperaturen. Zum Wochenstart sogar regnerisch und grau, zumindest dann ab Dienstag wieder freundlicher, aber es bleibt frisch.
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0: Mit der A2 Braunschweig-Hannover zwischen Hemmelerwald und Lehrte-Ost ist immer noch bis auf Weiteres gesperrt. Deswegen weiterhin 10 Kilometer Stau zwischen Braunschweig-Wartenbüttel und Lehrte. Also hier ganz viel Geduld. Ich bin Theo Wort. 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

0: Ja, wird es was mit Erstligafußball bei uns in Hannover nächstes Jahr? Also es ist noch absolut drin, auch nach dem Remis heute in Bochum. Radio Hannover ist hier. Vorletzter Spieltag in der zweiten Fußball-Bundesliga. Er läuft an diesem Wochenende. Es ist richtig spannend und eng in der Tabelle. Hannover 96 heute ja auswärts 1:1 unentschieden beim VfL Bochum. Und damit weiter punktgleich. Und zwar mit den Kontrahenten drüber und drunter. Aktuell sind sie ja auf Rang 3, dem Relegationsplatz. Heißt also mit dem direkten Aufstiegsrang 2 und quasi dem ersten Loserplatz, dem vierten Platz, sind sie punktgleich. Interessant wird es dann noch vor allem, was morgen Mittag Elversberg, also der Zweitplatzierte, macht in Düsseldorf, die ja abstiegsbedroht sind. Das wird nochmal ein wichtiges Spiel, wenn Elversberg patzen sollte. Dann hat natürlich 96 auch alle Möglichkeiten, haben es ja so halb selbst in der Hand. Nächste Woche dann das letzte Spiel, das Heimspiel gegen Nürnberg. Das ist natürlich dann alles entscheidend für die Roten. Wir sind sehr gespannt. Auf jeden Fall ist noch alles drin für unsere Roten, dass es nächstes Jahr ins Oberhaus geht.
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1: Ich bin Babette Büchner. Nach dem vorläufigen Stopp der Entlastungsprämie hat Bundeskanzler Friedrich Merz Beratungen der Koalition über andere Lösungen angekündigt. Man werde diskutieren, was noch getan werden könne, so der Kanzler.
2: Es war eine Schlappe für die Bundesregierung. Ihr Plan, dass Beschäftigte vom Arbeitgeber bis zu 1.000 Euro steuerfrei bekommen können, ist erst einmal vom Tisch. Der Bundesrat stimmte dem Gesetzentwurf nicht zu, wegen der befürchteten Einnahmeausfälle. Ob die Regierung nun den Vermittlungsausschuss anruft, um dort nach einem Kompromiss zu suchen, ist noch offen. Das Thema Entlastungen dürfte auf jeden Fall zentral sein beim Koalitionsausschuss am kommenden Dienstag. Aus Berlin, Thomas Brockt.
1: Das ungarische Parlament hat Peter Matja zum neuen Ministerpräsidenten gewählt. Eine deutliche Mehrheit der Abgeordneten stimmten für den bürgerlichen Politiker. Matja löst Viktor Orbán nach 16 Jahren an der Macht ab.
3: Matjas Tisza-Partei hatte die Parlamentswahl im April mit klarem Vorsprung gewonnen. Der neue Regierungschef verspricht nicht weniger als eine Systemwende. Unter Orbán war Ungarn zu einer korrupten Halbautokratie verkommen. Die Wirtschaft stagnierte, in Europa war das Land isoliert. Modjor möchte rechtsstaatliche und demokratische Verhältnisse schaffen. Die Ungarn sollen wieder eine Zukunft für sich und ihr Land sehen können, sagte er in seiner Antrittsrede. Aus Budapest, Gregor Mayer.
1: Grüne und CDU haben grünes Licht gegeben für eine Neuauflage der grün-schwarzen Landesregierung in Baden-Württemberg. Die Delegierten beider Parteien stimmten dem Koalitionsvertrag bei Parteitagen zu. Die beiden Verhandlungsführer Cem Özdemir und Manuel Hage warben für einen politischen Kurs der Mitte. Und zum Fußball. RB Leipzig ist sicher in der Champions League nach einem 2:1-Sieg gegen Abstiegskandidat FC St. Pauli. Und auch Stuttgart ist auf dem besten Weg in Richtung europäische Königsklasse. Die Mannschaft zog durch ein 3:1 im direkten Duell an Bayer Leverkusen vorbei. Augsburg darf weiter vom Einzug in die Conference League träumen nach einem 3:1 gegen Mönchengladbach. Und Hoffenheim gewann gegen Werder Bremen mit 1:0.
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1: Ich bin Babette Büchner. Nach dem vorläufigen Stopp für die von der Bundesregierung versprochene Entlastungsprämie hat Bundeskanzler Friedrich Merz Beratungen der Koalition über andere Lösungen angekündigt. Merz sagte, man werde in der Koalition diskutieren, was noch getan werden könne.
2: Es war eine Schlappe für die Bundesregierung. Ihr Plan, dass Beschäftigte vom Arbeitgeber bis zu 1.000 Euro steuerfrei bekommen können, ist erst einmal vom Tisch. Der Bundesrat stimmte dem Gesetzentwurf nicht zu, wegen der befürchteten Einnahmeausfälle. Ob die Regierung nun den Vermittlungsausschuss anruft, um dort nach einem Kompromiss zu suchen, ist noch offen. Das Thema Entlastungen dürfte auf jeden Fall zentral sein beim Koalitionsausschuss am kommenden Dienstag. Aus Berlin, Thomas Brockt.
1: Nach Angaben eines ukrainischen Armeesprechers nutzen Russland und die Ukraine die aktuelle Feuerpause dazu, ihre Truppen zu rotieren und zu verstärken. Daneben würden auch neue Waffen und Munition an die Frontlinien gebracht. Die Lage an den Fronten ist demnach ruhig. Russland hat heute in Moskau wie immer am 9. Mai mit einer Militärparade den Sieg über Nazi-Deutschland gefeiert. US-Präsident Donald Trump hatte die dreitägige Waffenruhe gestern angekündigt. Das vom Hantavirus-Ausbruch betroffene Kreuzfahrtschiff soll morgen Teneriffa erreichen. Der Chef der Weltgesundheitsorganisation WHO hat sich persönlich an die Menschen auf Teneriffa gewandt und gesagt, das Risiko sei gering.
3: Es ist sehr ungewöhnlich, dass sich der WHO-Chef in einem Brief direkt an die Bewohner der Insel richtet. Er verstehe ihre Sorgen, aber die seien unbegründet. Der Transport der Passagiere zu den Flugzeugen sei bestens organisiert, ein Kontakt mit Bürgern oder auch nur Gegenständen auf der Insel gar nicht möglich. Grundsätzlich versicherte der WHO-Chef erneut, dass das Hunter-Virus nicht mit Covid vergleichbar sei. Aus Wien, Matthias Röder.
1: Und zum Sport. Im Abendspiel der Fußball-Bundesliga hat der FC Bayern trotz des ersten verschossenen Bundesliga-Elfmeters von Harry Kane beim VfL Wolfsburg mit 1:0 gewonnen. Zuvor hatte sich RB Leipzig das Ticket für die Champions League geholt mit einem 2:1-Sieg gegen den FC St. Pauli. Außerdem spielten Hoffenheim gegen Werder Bremen 1:0, Augsburg gegen Mönchengladbach 3:1 und Stuttgart gegen Leverkusen ebenfalls 3:1.
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1: Ich bin Ursula Winkler. Wie geht es weiter nach dem vorläufigen Aus für die umstrittene 1.000 Euro Entlastungsprämie? Die Bundesregierung sucht nun nach Alternativen, um die Menschen in Deutschland bei den steigenden Energiepreisen zu unterstützen.
2: Wegen schlechter Umfragewerte und internen Streits steht Schwarz-Rot bereits unter Druck. CSU-Chef Markus Söder warnt die Koalition in der Welt am Sonntag nun vor einem Scheitern. Möglicherweise könnte eine Lösung aber komplett anders aussehen als mit der Prämie geplant. Bundeskanzler Friedrich Merz kündigte zumindest Gespräche über neue Wege an, um die gestiegenen Belastungen durch die Energiepreise abzufedern. Am Dienstag soll im Koalitionsausschuss über das weitere Vorgehen beraten werden. Babette Büchner, Berlin.
1: Sowohl die russischen als auch die ukrainischen Streitkräfte nutzen nach Angaben aus Kiew die aktuelle Feuerpause zum Heranführen von Verstärkungen sowie zur Rotation ihrer Truppen. Daneben würden auch neue Waffen und Munition an die Frontlinien herangebracht, sagte ein ukrainischer Armeesprecher. Die Lage an den Fronten sei vorerst ruhig. Zwar gäbe es noch einzelne Kämpfe, doch diese seien deutlich weniger intensiv. Nach dem Hantavirus-Ausbruch auf einem Kreuzfahrtschiff wachsen die Sorgen vor weiteren Infektionen. Experten beruhigen aber. Am Morgen soll das Schiff die Kanareninsel Teneriffa erreichen und vor einem Hafen anlegen. Die Ausschiffung der Menschen soll dann bei Tageslicht beginnen. Bisher sind 3 Menschen gestorben, ein niederländisches Ehepaar und eine Deutsche.
3: Für die fast 150 Menschen an Bord des von Infektionen mit dem Hantavirus betroffenen Kreuzfahrtschiffes Hondius geht eine 40-tägige Odyssee zu Ende. Wenn alles klappt wie geplant, können die Menschen aus 23 Nationen nun von der spanischen Ferieninsel Teneriffa aus endlich in ihre Heimat fliegen. Dort aber könnte sie eine längere Quarantäne erwarten, denn eine Entwarnung gibt es wegen der langen Inkubationszeit und unzuverlässiger Testmethoden erst Wochen nach dem letzten Kontakt mit einem Erkrankten. Jan-Uwe Ronneburger, Spanien.
1: Zum Fußball. Im Abendspiel der Bundesliga hat der FC Bayern beim VfL Wolfsburg mit 1:0 gewonnen. Zuvor hatte sich RB Leipzig das Ticket für die Champions League geholt mit einem 2:1-Sieg gegen St. Pauli. Die weiteren Ergebnisse: Hoffenheim-Bremen 1:0, Augsburg-Gladbach 3:1 und Stuttgart-Leverkusen ebenfalls 3:1.
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1: Ich bin Ursula Winkler. Nach dem vorläufigen Aus für die versprochene Entlastungsprämie hält Finanzminister Klingbeil an Hilfen für Beschäftigte fest. Seine Hand bleibe ausgestreckt, sagte er. Die Bundesregierung will bei ihrem nächsten Spitzentreffen am Dienstag über Lösungen beraten.
2: Man dürfe sich jetzt nicht im Klein-Klein zerlegen, sondern müsse den Bürgerinnen und Bürgern schnell ein Signal senden, mahnt Finanzminister Klingbeil. Nach dem Nein der Länder zur steuerfreien Prämie könnten beim Treffen am Dienstag Entlastungen über eine Reform der Einkommensteuer angeschoben werden. Davon sollen dann vor allem Menschen mit kleinen und mittleren Einkommen profitieren. Aber auch da ist fraglich, ob die Länder am Ende mitziehen. Denn sie lehnen die Entlastungsprämie für Beschäftigte vor allem wegen möglicher Steuerausfälle ab. Katrin Müller, Nachrichtenredakteurin.
1: Im kommenden Jahr könnte es deutlich weniger Behandlungen in den Arztpraxen geben, wegen der geplanten Einsparungen im Gesundheitswesen. Nach Angaben der kassenärztlichen Vereinigungen wären dadurch rund 46 Millionen Behandlungsfälle nicht finanziert.
3: Die Kassenärzte schlagen Alarm. Es drohen noch weniger Arzttermine, noch längere Wartezeiten und noch mehr Aufnahmestopps in Praxen. Denn das Gesetz sieht weniger Extrazahlungen an Ärzte vor. Aber die seien Unternehmer, sagt Kassenärztechef Gassen der Bild. Gibt es weniger Geld, müssten die Praxen ihre Angebote eben einschränken. Das Sparpaket soll dafür sorgen, dass die Beiträge der gesetzlichen Krankenkassen nicht weiter ansteigen. Das Gesetz muss noch durch den Bundestag und Bundesrat. Thomas Bremser, Nachrichtenredaktion.
1: Das vom Hantavirus-Ausbruch betroffene Kreuzfahrtschiff Hondius soll heute die Kanareninsel Teneriffa erreichen und vor einem Hafen anlegen. Die Ausschiffung der Menschen soll dann bei Tageslicht beginnen. Die Heimreise der deutschen und anderen europäischen Passagiere ist laut spanischen Behörden gesichert. Sie werden in versiegelten Fahrzeugen über einen abgesperrten Korridor transportiert und direkt in ihre Herkunftsländer zurückgeführt. 3 Menschen waren an Bord gestorben. Zum Fußball. Im Abendspiel der Bundesliga hat der FC Bayern beim VfL Wolfsburg mit 1:0 gewonnen. Zuvor hatte sich RB Leipzig das Ticket für die Champions League geholt mit einem 2:1-Sieg gegen St. Pauli. Die weiteren Ergebnisse: Hoffenheim-Bremen 1:0, Augsburg-Gladbach 3:1 und Stuttgart-Leverkusen ebenfalls 3:1.
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1: Ich bin Ursula Winkler. Nach dem vorläufigen Stopp für die von der Bundesregierung versprochene Entlastungsprämie hat Bundeskanzler Merz Beratungen der Koalition über andere Lösungen angekündigt. Er sagte, man werde in der Koalition diskutieren, was noch getan werden könne. Vorgesehen war, dass Arbeitgeber ihren Beschäftigten freiwillig bis zu 1.000 Euro steuerfrei als Entlastung zahlen können. Im Bundesrat hatte die Prämie aber die nötige Mehrheit verfehlt. Mit einer Militärparade in Moskau hat Russland wie immer am 9. Mai den Sieg über Nazi-Deutschland gefeiert. Präsident Putin zeigte sich bei seiner Rede überzeugt, den Angriffskrieg gegen die Ukraine zu gewinnen.
2: Der Kreml hier in Moskau reagierte erleichtert, dass die Militärparade ohne die befürchteten Drohnenangriffe aus der Ukraine über die Bühne ging. Aus Angst vor Störungen verzichtete Kreml-Chef Putin diesmal auf die sonst übliche Waffenschau mit Panzern und Raketen. Sehr gelegen kam Putin und den tausenden Soldaten heute auch eine von US-Präsident Trump vermittelte Waffenruhe. Die hielt zwar zumindest hier in Moskau, an anderen Stellen aber warfen sich die Kriegsparteien wie bei Waffenruhen in der Vergangenheit erneut massenhafte Verstöße vor. Aus Moskau, Ulf Mauder.
1: Altersvorsorge per Aktie bleibt für viele Menschen in Deutschland ein Tabu, trotz neuer staatlicher Förderung. Fast jeder zweite Erwerbstätige hält es für unwahrscheinlich, ein gefördertes Altersvorsorgedepot zu eröffnen. Das ergab eine YouGov-Umfrage für die Postbank.
3: Die Deutschen gelten beim Geldanlegen als vorsichtig. Aktien und Fonds sind vielen zu unsicher, obwohl dabei langfristig oft mehr rumkommt als beim klassischen Sparkonto. Ab Januar soll es neue Möglichkeiten geben, privat und staatlich gefördert über ein Altersvorsorgedepot für den Ruhestand vorzusorgen. Kinder und Jugendliche können mit der Frühstartrente den ersten Grundstein legen. Laut Umfrage würde rund ein Drittel der Berufstätigen dann aber eine sichere Anlage mit garantiertem Auszahlungsbetrag wählen, statt der Risikovariante ohne Garantien. Katrin Müller, Nachrichtenredaktion.
1: Zum Fußball. Im Abendspiel der Bundesliga hat der FC Bayern beim VfL Wolfsburg mit 1:0 gewonnen. Zuvor hatte sich RB Leipzig das Ticket für die Champions League geholt mit einem 2:1 Sieg gegen St. Pauli. Die weiteren Ergebnisse: Hoffenheim-Bremen 1:0, Augsburg-Gladbach 3:1 und Stuttgart-Leverkusen ebenfalls 3:1.
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1: Ich bin Ursula Winkler. Wie geht es weiter nach dem vorläufigen Aus für die umstrittene 1.000 Euro Entlastungsprämie? Die Bundesregierung sucht nun nach Alternativen, um die Menschen in Deutschland bei den steigenden Energiepreisen zu unterstützen.
2: Wegen schlechter Umfragewerte und internen Streits steht Schwarz-Rot bereits unter Druck. CSU-Chef Markus Söder warnt die Koalition in der Welt am Sonntag nun vor einem Scheitern. Möglicherweise könnte eine Lösung aber komplett anders aussehen als mit der Prämie geplant. Bundeskanzler Friedrich Merz kündigte zumindest Gespräche über neue Wege an, um die gestiegenen Belastungen durch die Energiepreise abzufedern. Am Dienstag soll im Koalitionsausschuss über das weitere Vorgehen beraten werden. Babette Büchner, Berlin.
1: Sowohl die russischen als auch die ukrainischen Streitkräfte nutzen nach Angaben aus Kiew die aktuelle Feuerpause zum Heranführen von Verstärkungen sowie zur Rotation ihrer Truppen. Daneben würden auch neue Waffen und Munition an die Frontlinien herangebracht, sagte ein ukrainischer Armeesprecher. Die Lage an den Fronten sei vorerst ruhig. Zwar gäbe es noch einzelne Kämpfe, doch diese seien deutlich weniger intensiv. Das vom Hunter-Virus-Ausbruch betroffene Kreuzfahrtschiff Hondius soll am Morgen Teneriffa erreichen und vor einem Hafen anlegen. Die Ausschiffung der Menschen soll dann bei Tageslicht beginnen. Der Chef der Weltgesundheitsorganisation WHO Tedros hat sich persönlich an die Menschen auf Teneriffa gewandt und gesagt, das Risiko sei gering.
3: Es ist sehr ungewöhnlich, dass sich der WHO-Chef in einem Brief direkt an die Bewohner der Insel richtet. Er verstehe ihre Sorgen, aber die seien unbegründet. Der Transport der Passagiere zu den Flugzeugen sei bestens organisiert, ein Kontakt mit Bürgern oder auch nur Gegenständen auf der Insel gar nicht möglich. Außerdem sei es erfreulich, dass auf dem Kreuzfahrtschiff kein neuer Verdachtsfall aufgetreten sei. Grundsätzlich versicherte der WHO-Chef erneut, dass das Hunter-Virus nicht mit Covid vergleichbar sei. Aus Wien, Matthias Röder.
1: Zum Fußball. Im Abendspiel der Bundesliga hat der FC Bayern beim VfL Wolfsburg mit 1:0 gewonnen. Zuvor hatte sich RB Leipzig das Ticket für die Champions League geholt mit einem 2:1-Sieg gegen St. Pauli. Die weiteren Ergebnisse: Hoffenheim-Bremen 1:0, Augsburg-Gladbach 3:1 und Stuttgart-Leverkusen ebenfalls 3:1.
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